0: Schauer, im Südosten locker oder gering bewölkt, 16 bis 7 Grad. Am Tage ein Wechsel aus Sonne und Wolken, gebietsweise stark bewölkt, vereinzelt Schauer, 21 bis 33 Grad. Am Dienstag in der Nordwesthälfte Regen, in der Südosthälfte sonnig, 19 bis 31 Grad und am Mittwoch im Südosten Regen, sonst Schauer bis 22 Grad. Es ist 2.03 Uhr.
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1: Um 3 Uhr mit Ronald Lessig. Die AfD hat die Landtagswahl in Sachsen-Anhalt laut der jüngsten Hochrechnung von Infratest DIMAP deutlich gewonnen, aber keine absolute Mehrheit erreicht. Die vom Landesverfassungsschutz als gesichert rechtsextremistisch eingestufte Partei kommt demnach auf 44% der Stimmen. Aus der Nachrichtenredaktion Gisela Former.
2: Damit hätte die AfD ihr Ergebnis mehr als verdoppelt verglichen mit der Wahl von vor 5 Jahren. Die CDU von Ministerpräsident Schulze stürzt dagegen ab auf etwas mehr als 17%, etwa halb so viel im Vergleich zur letzten Wahl. Linke, SPD und Grüne kommen laut Hochrechnung auf jeweils rund 9%. Für das BSW könnte es mit rund 5% knapp reichen. Nicht mehr im Landtag wäre danach die FDP mit gut 2%. Die Regierungsbildung dürfte damit kompliziert werden. Bislang regierte in Sachsen-Anhalt eine Koalition aus CDU, SPD und FDP.
1: Was Politikerinnen und Politiker auf Bundesebene über die Wahlergebnisse sagen, fasst Uwe Berndt aus Berlin zusammen.
3: SPD-Generalsekretär Klüssendorf sieht auch in der Politik der Bundesregierung einen Grund für das Wahlergebnis in Sachsen-Anhalt. Die Zahlen seien ein Signal für Berlin. Viele Menschen seien unzufrieden mit dem Reformkurs. Kanzleramtsministerin Nina Wagen spricht von einer Zäsur für die CDU. Es sei ein sehr schwieriges Ergebnis für ihre Partei. Sie erklärte es damit, dass die angestoßenen Reformen der Bundesregierung erst noch ihre Wirkung entfalten müssten. BSW-Chefin Amira Mohamed Ali sagte, dass sich ihre Partei für einen überparteilichen Ministerpräsidenten einsetzen wolle, wenn sie in den Landtag einzieht. Sie werbe für einen dritten Weg mit wechselnden Mehrheiten unter Einbindung des gesamten Landtags.
1: Der wegen versuchter Sabotage auf das deutsche Stromnetz gesuchte Mann aus Nordrhein-Westfalen ist weiter auf der Flucht. Ein Großeinsatz der Polizei im Hambacher Forst bei Kerpen ist erfolglos geblieben. Es seien keine Hinweise gefunden worden, hieß es. Die generelle Fahndung nach dem Verdächtigen gehe aber weiter. Der 48-Jährige hatte Bekennerschreiben verschickt. In seiner Wohnung hatten die Ermittler Sprengstoff entdeckt. In der Fußball-Bundesliga hat Augsburg die Tabellenführung übernommen. Das Team von Trainer Manuel Baum gewann bei Eintracht Frankfurt mit 4:1. Schlusslicht ist der Hamburger SV, der mit 0:5 gegen Mainz verlor. Das waren die Nachrichten. Das Wetter in Deutschland. In der Nordhälfte wechselnd bewölkt, vereinzelt Schauer, im Südosten locker oder gering bewölkt, 16 bis 7 Grad. Am Tage ein Wechsel aus Sonne und Wolken, gebietsweise stark bewölkt, vereinzelt Schauer, 21 bis 33 Grad. Am Dienstag in der Nordwesthälfte Regen, in der Südosthälfte sonnig, 19 bis 31 Grad und am Mittwoch im Südosten Regen, nur zur Nordsee hin Schauer bis 22 Grad. 3:03.
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1: Um 4 Uhr mit Ronald Lessig. Die AfD hat die Landtagswahl in Sachsen-Anhalt mit großem Vorsprung gewonnen, eine absolute Mehrheit hat sie aber verpasst. Die Wahlbeteiligung liegt demnach bei über 77%. Aus der Nachrichtenredaktion Michael Latz.
2: Wie die Landeswahlleitung mitteilte, landete die AfD mit 43,8% vor der regierenden CDU von Ministerpräsident Schulze, die lediglich auf 17,2% kam, ihr schlechtestes Ergebnis bei einer Landtagswahl in Sachsen-Anhalt. Nach dem vorläufigen Endergebnis erzielte die SPD 9,3%, vor den Grünen mit 8,9% und der Linken mit 8,6%. Auch das BSW zog mit 5,3% in den Magdeburger Landtag ein. Eine Regierungsbildung dürfte äußerst schwierig werden. Die Rolle des Zünglerns an der Waage könnte dem BSW zufallen.
1: Nach der Wahlniederlage für die CDU in Sachsen-Anhalt will Ministerpräsident Schulze im Parteivorstand über Konsequenzen sprechen. Er fahre am Morgen nach Berlin zum Bundesvorstand. Am Abend wolle er dann dem Landesvorstand einen Vorschlag machen, sagte Schulze in Magdeburg. Sachsen-Anhalts Ministerpräsident hat das Direktmandat in seinem Wahlkreis verpasst. Es ging an die AfD. Der Nachwahlbefragung von Infratest DIMAP zufolge litt die CDU unter der negativen Bewertung der Bundesregierung. Demnach finden 84% der Befragten, die CDU habe vor der Bundestagswahl viel versprochen, aber wenig davon gehalten. Am internationalen Flughafen von Miami ist ein Amazon-Frachtflugzeug über die Landebahn hinausgeschossen, hat mehrere Fahrzeuge gerammt und ist in Brand geraten. Dabei sind nach Behördenangaben mindestens 5 Menschen ums Leben gekommen. Mehr als 60 Einsatzfahrzeuge der Feuerwehr waren vor Ort. Der Flughafen wurde nach dem Zwischenfall komplett gesperrt. In der Fußball-Bundesliga ist Augsburg nach 2 Spieltagen Tabellenführer. Die Mannschaft von Trainer Manuel Baum gewann mit 4:1 in Frankfurt. Aus der Sportredaktion Moritz Kühn.
3: Es war ein Spiel der unterschiedlichen Halbzeiten. In der ersten Hälfte führte Frankfurt nur mit 1:0, war klar besser. Nach dem Seitenwechsel die Augsburger wie ausgewechselt. Sie spielten sich in einen Rausch und gewannen am Ende durch die Tore von Ibrahimovic, Fellhauer, Claude Maurice und Rieder mit 4:1. Der FCA ist damit nach 2 Spieltagen Tabellenführer. Punkt- und torloses Schlusslicht ist der Hamburger SV, der zu Hause eine 0:5-Klatsche gegen Mainz kassierte.
1: Das waren die Nachrichten. Das Wetter in Deutschland. Am Tage ein Wechsel aus Sonne und Wolken, gebietsweise stark bewölkt und vereinzelt Schauer, 21 bis 33 Grad. Am Dienstag in der Nordwesthälfte Regen, in der Südosthälfte sonnig, 19 bis 31 Grad und am Mittwoch öfter Regen bis 22 Grad. 4:03 Uhr.
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1: Um 5 Uhr mit Ronald Lessig. Die AfD hat die Landtagswahl in Sachsen-Anhalt mit großem Vorsprung gewonnen, eine absolute Mehrheit hat sie aber verpasst. Die Wahlbeteiligung liegt demnach bei über 77%. Aus der Nachrichtenredaktion Michael Latz.
2: Wie die Landeswahlleitung mitteilte, landete die AfD mit 43,8% vor der regierenden CDU von Ministerpräsident Schulze, die lediglich auf 17,2% kam, ihr schlechtestes Ergebnis bei einer Landtagswahl in Sachsen-Anhalt. Nach dem vorläufigen Endergebnis erzielte die SPD 9,3%, vor den Grünen mit 8,9% und der Linken mit 8,6%. Auch das BSW zog mit 5,3% in den Magdeburger Landtag ein. Eine Regierungsbildung dürfte äußerst schwierig werden. Die Rolle des Zünglerns an der Waage könnte dem BSW zufallen.
1: Was Politikerinnen und Politiker auf Bundesebene über die Wahlergebnisse sagen, fasst Uwe Berndt aus Berlin zusammen.
3: SPD-Generalsekretär Klüssendorf sieht auch in der Politik der Bundesregierung einen Grund für das Wahlergebnis in Sachsen-Anhalt. Die Zahlen seien ein Signal für Berlin. Viele Menschen seien unzufrieden mit dem Reformkurs. Kanzleramtsministerin Nina Wagen spricht von einer Zäsur für die CDU. Es sei ein sehr schwieriges Ergebnis für ihre Partei. Sie erklärte es damit, dass die angestoßenen Reformen der Bundesregierung erst noch ihre Wirkung entfalten müssten. BSW-Chefin Amira Mohamed Ali sagte, dass sich ihre Partei für einen überparteilichen Ministerpräsidenten einsetzen wolle, wenn sie in den Landtag einzieht. Sie werbe für einen dritten Weg mit wechselnden Mehrheiten unter Einbindung des gesamten Landtags.
1: Der Internationale Gerichtshof in Den Haag befasst sich heute erneut mit Nicaraguas Klage gegen Deutschland. Dabei geht es um deutsche Rüstungsexporte nach Israel. Das mittelamerikanische Land hatte Deutschland Beihilfe zum Völkermord vorgeworfen. Die Rüstungsexporte würden laut der Klage die Genozidkonvention verletzen, da sie bei Angriffen im Gazastreifen genutzt würden. Deutschland weist die Vorwürfe zurück und bezweifelt die Zuständigkeit des Gerichts. Darum geht es in der Anhörung. 2024 hatten die höchsten Richter der UN in derselben Klage Sofortmaßnahmen gegen Deutschland abgewiesen. In der Fußball-Bundesliga hat Augsburg die Tabellenführung übernommen. Das Team von Trainer Manuel Baum gewann bei Eintracht Frankfurt mit 4:1. Schlusslicht ist der Hamburger SV, der mit 0:5 gegen Mainz verlor. Das waren die Nachrichten. Das Wetter in Deutschland. Am Tage ein Wechsel aus Sonne und Wolken, gebietsweise stark bewölkt, vereinzelt Schauer, 21 bis 33 Grad. Am Dienstag im Nordwesten Regen, im Südosten sonnig bis 31 Grad, am Mittwoch im Südosten Regen, sonst Schauer bis 22 Grad. Es ist 5:03 Uhr.
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1: Es ist 6 Uhr, die Nachrichten des Bayerischen Rundfunks mit Sisi Forster. Guten Morgen. Die Übersicht. AfD gewinnt Landtagswahl in Sachsen-Anhalt, verpasst aber die absolute Mehrheit. US-Unterhändler reisen nach Gesprächen in Kiew wieder ab. Augsburg steht auf Platz 1 der Fußball-Bundesliga. Das Wetter in Bayern, Sonne und Wolken bei 24 bis 31 Grad. Magdeburg. Die AfD hat die Landtagswahl in Sachsen-Anhalt wie erwartet deutlich gewonnen. Nach Angaben der Wahlleitung erreichte die Partei allerdings keine absolute Mehrheit. Laut dem vorläufigen amtlichen Endergebnis kommt die Partei auf 43,8% der Stimmen und kann ihr Ergebnis gegenüber der Wahl vor 5 Jahren praktisch verdoppeln. Die CDU von Ministerpräsident Schulze dagegen büßt mehr als die Hälfte der Stimmen ein und erreicht 17,2%. Die SPD kommt auf 9,3%, die Grünen auf 8,9%. Die Linke erhielt 8,6% der Stimmen. Das BSW ist mit 5,3% im Landtag vertreten, die FDP mit 2,6% nicht mehr. Die Wahlbeteiligung lag mit knapp 78% auf einem Allzeithoch. Magdeburg. Die Regierungsbildung in Sachsen-Anhalt dürfte kompliziert werden, denn die AfD ist auf einen Koalitionspartner angewiesen. Das BSW könnte dabei das Zünglein an der Waage werden. Eine Regierungsbildung gegen die AfD wäre nur möglich, wenn CDU, SPD, Grüne, Linke und BSW eine Koalition eingehen würden, was als extrem schwierig gilt. Ministerpräsident Schulze von der CDU will heute in Berlin im Parteivorstand über Konsequenzen sprechen. Schulze hat das Direktmandat in seinem Wahlkreis in Magdeburg an die AfD verloren. Laut Nachwahlbefragung litt die CDU unter der negativen Bewertung der Bundesregierung. Demnach finden 84% der Befragten, die CDU habe vor der Bundestagswahl viel versprochen, aber wenig davon gehalten. Kiew. Die US-Unterhändler Kushner und Witkoff sind nach ihren Vermittlungsgesprächen in Russland und der Ukraine wieder abgereist. In einer Pressekonferenz forderte Witkoff von beiden Kriegsparteien Kompromisse, ohne konkreter zu werden. Die beiden Sondergesandten waren erstmals nach Kiew gekommen, wo sie gestern 3 Gesprächsrunden mit dem ukrainischen Präsidenten Selenskyj führten. An der letzten nahmen auch die nationalen Sicherheitsberater Großbritanniens, Frankreichs und Deutschlands teil. Laut Selenskyj ging es dabei unter anderem um Unterstützung bei der Energieversorgung. Außerdem hätten die USA und Deutschland zugesagt, die Produktion von Patriot-Abwehrraketen hochzufahren. Aus Kreisen der ukrainischen Regierung hieß es, Kushner und Witkoff hätten neue, effektivere Vorschläge für eine Beendigung des russischen Angriffskrieges vorgelegt. Teheran. Der Schiffsverkehr durch die Straße von Hormus ist auf den niedrigsten Stand seit Mai eingebrochen. So passierten aufgrund des jüngsten Beschlusses von Handels- und Kriegsschiffen durch den Iran und die USA zuletzt nur noch 10 Frachtschiffe pro Tag die Meerenge. Vorgestern durchquerten sie nach Angaben des Analyseunternehmens Kepler sogar nur 2 Schiffe. Auch hat seit Mittwoch kein einziger Supertanker mehr die Straße von Hormus verlassen. Der Irankrieg hatte Ende Februar mit Angriffen der USA und Israels auf den Iran begonnen. Seither blockiert Teheran die wichtige Handelsstraße. Zum Fußball. Augsburg steht nach 2 Spieltagen an der Spitze der Fußball-Bundesliga. Das Team von Trainer Baum hat in Frankfurt mit 4:1 gewonnen. Hamburg hatte zuvor daheim gegen Mainz mit 0:5 verloren und ist Schlusslicht. Der FC Bayern steht momentan auf Platz 6. Das Wetter in Bayern. Teils sonnig, teils bewölkt bei 24 bis 31 Grad. Von Westen kann es vereinzelt Schauer geben. Ab dem Nachmittag im westlichen Franken und südlich der Donau örtlich auch Gewitter. Morgen mehr Sonne und kaum Regen bei 26 bis 32 Grad. Am Mittwoch regnerisch und spürbar kühler. Soweit die Nachrichten. Es ist 6:04 Uhr. Die Verkehrsmeldungen. A93 Rosenheim Richtung Kiefersfelden zwischen dem Dreieck Inntal und Grenzübergang Kiefersfelden. Lkw-Stau auf der rechten Spur wegen der Blockabfertigung an der österreichischen Grenze. Soweit die Verkehrsübersicht.
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1: Es ist 7 Uhr. Hier sind die Nachrichten des Bayerischen Rundfunks mit Sisi Forster. Guten Morgen. Die Übersicht. AfD gewinnt Landtagswahl in Sachsen-Anhalt, CDU stürzt ab. Nach Cyberangriff in Berlin veröffentlichen Hacker weitere Daten. Augsburg steht auf Platz 1 der Fußball-Bundesliga. Das Wetter in Bayern, Sonne und Wolken bei 24 bis 31 Grad. Magdeburg. Die AfD mit ihrem Spitzenkandidaten Siegmund hat die Landtagswahl in Sachsen-Anhalt mit großem Vorsprung gewonnen. Eine absolute Mehrheit hat sie aber verpasst. Laut vorläufigem Endergebnis landete sie mit 43,8% vor der regierenden CDU von Ministerpräsident Schulze, die auf lediglich 17,2% kommt, eine Halbierung im Vergleich zur Wahl vor 5 Jahren. Die SPD kommt auf 9,3%, die Grünen auf 8,9%, die Linke erhielt 8,6% der Stimmen. Das BSW ist mit 5,3% im Landtag vertreten, die FDP mit 2,6% nicht mehr. Eine Regierungsbildung dürfte schwierig werden, das BSW könnte das Zünglein an der Waage sein. Magdeburg. AfD-Wahlsieger Siegmund spekuliert offenbar auf einzelne Abweichler anderer Parteien, um doch noch die absolute Mehrheit im Landtag zu erreichen. Dazu fehlen der Partei 3 Sitze. Siegmund sagte, er glaube, dass es den einen oder anderen gebe, der in den kommenden Tagen ins Grübeln komme. Zu einer möglichen Zusammenarbeit mit dem BSW erklärte er, die Partei sei Teil des Problems, nicht der Lösung. Notfalls müsse es Neuwahlen geben. Die herbe Niederlage der CDU in Sachsen-Anhalt ist heute Thema in Berlin, wo Ministerpräsident Schulze auch Bundeskanzler Merz trifft. Laut Nachwahlbefragung hat die CDU in Sachsen-Anhalt vor allem unter der negativen Bewertung der Bundesregierung und ihres Kanzlers gelitten. Berlin. Nach dem Hackerangriff auf Berliner Landesbehörden sind im Darknet weitere gestohlene Daten veröffentlicht worden. Laut Senatskanzlei handelt es sich dabei unter anderem um Nutzernamen und Passwörter. Betroffene wurden informiert. Die Hacker hatten am Freitagnachmittag ein erstes Paket mit über 1,4 Millionen teils sicherheitsrelevanten Daten ins Netz gestellt. Diese waren bei einem Cyberangriff Mitte August abgegriffen worden. Miami. Bei einem Unfall eines Amazon-Frachtflugzeugs am Flughafen Miami sind mindestens 5 Menschen ums Leben gekommen. Weitere 5 Verletzte wurden ins Krankenhaus gebracht, teilten Behördenvertreter und Polizei mit. Die Boeing 767 schoss nach der Landung über die Landebahn hinaus, rammte mehrere Fahrzeuge und fing Feuer, so die zuständige Feuerwehr. Der Flughafen stellte den Flugverkehr vorübergehend ein. Später wurde eine Startbahn wieder geöffnet. Belgrad. Der in der Haft gestorbene bosnisch-serbische Kriegsverbrecher Ratko Mladic soll heute in Serbien mit staatlichen Ehren beigesetzt werden. Zur Beerdigung in Belgrad werden tausende Menschen erwartet. Als Führer der bosnischen Serben war Mladic unter anderem für das Massaker von Srebrenica verantwortlich. In Brüssel hat das Vorgehen Serbiens, das seit 2012 offizieller EU-Beitrittskandidat ist, Empörung ausgelöst. EU-Erweiterungskommissarin Kos sagte aus Protest gegen dessen, so wörtlich, Verherrlichung einen Besuch in Belgrad ab. Zum Fußball. Augsburg steht an der Tabellenspitze der Fußball-Bundesliga. Die Schwaben gewannen gestern Abend in Frankfurt mit 4:1. Der Hamburger SV verlor vor heimischem Publikum mit 0:5 gegen Mainz. Das Wetter in Bayern. Teils sonnig, teils bewölkt bei 24 bis 31 Grad. Von Westen kann es vereinzelt Schauer geben. Ab dem Nachmittag im westlichen Franken und südlich der Donau örtlich auch Gewitter. Morgen mehr Sonne und kaum Regen bei 26 bis 32 Grad. Am Mittwoch regnerisch und spürbar kühler. Soweit die Nachrichten. Es ist gleich 7.05 Uhr.
2: 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Ein Kuss ohne Liebe. Hören wir gleich die neue von Pia Sophie. Jetzt schauen wir aber erstmal auf den Verkehr. Die A9 Nürnberg Richtung München zwischen Allershausen und der Raststätte Fürholzen West. Ein Unfall auf der linken Spur, dann die A93 Rosenheim Richtung Kiefersfelden. Zwischen dem Dreieck Inntal und Grenzübergang Kiefersfelden. LKW-Stau auf der rechten Spur wegen der Blockabfertigung an der österreichischen Grenze. Soweit unser Verkehrsservice für den heutigen Morgen.
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2: Ja, schönen guten Morgen. Neuer Montag, neue Woche, neue Schlager und auch alte Klassiker. Die Mischung, die macht's bei uns und die passt. Jetzt erwartet uns zum Beispiel der Club 3 mit Alles wie gestern. Und eben die neue von Pia Sophie, die hören wir auch. Und den Anfang macht der Kaiser an diesem Morgen. Roland Kaiser. Es kann der Frömmste nicht in Frieden leben. Guten Start in die neue Woche. Hoffentlich gut gelaunt mit Bia Schlager.

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0: Das ist auch eine größere Baustelle, oder? Seit Jahren baut Jürgen Drews ein Schloss. Bin mal gespannt, wann das fertig wird. Hier ist der BR-Schlagermorgen. 7.20 Uhr haben wir in 10 Minuten. Die Neuigkeiten aus Bayern hier bei uns. Und vorher hören wir gleich noch die erste allgemeine Verunsicherung mit Küss die Hand, schöne Frau.
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0: Schönen guten Morgen. Heute ist Montag, der 7. September 26 und heute ist der Kauf-ein-Buch-Tag. Das ist keine schlechte Idee. Lesen ist doch immer schön. Wer sich kein Buch kaufen will, der kann sich ja vielleicht auch eins leihen oder mal die lesen, die man eh daheim rumliegen hat und nur angelesen oder halb gelesen hat. Lesen ist ja prima. Wenn es ein gescheites Buch ist, dann bildet es sogar. Und wenn Sie zum Lesen gern mal eine Salami essen, jetzt fragen Sie sich, was ist denn das jetzt für ein Schmarrn? Aber ist halt eine Überleitung zum nächsten Thema, weil heute Salamitag ist. Also wenn Sie gern zum Lesen eine Salami essen, können Sie immer machen, wenn Sie wollen. Heute eben ein Grund mehr, weil Salamitag ist. Aber Sie können auch eine Salami essen, wenn Sie nicht lesen. Schauspielerin Hanna Herzsprung, die wird heute 45. Schauspielerin Natalia Wörner, 59. Moderator Jörg Pilawa hat heute seinen 61. Und Schauspieler Jochen Horst seinen 65. Und die wunderbare Sängerin Lena Valaitis, die wird heute 83. Herzlichen Glückwunsch allen Geburtstagskindern.
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0: meinte Kelly. Ein Kuss in Paris, der BR Schlagermorgen. Fühlen Sie sich wach geküsst? Ja, von wem Sie sich das auch gerne vorstellen, möglich. Da wird man ja möglichst schnell dann auch wach. Oder man schläft gleich wieder ein. Ich weiß es auch nicht. 7.30 Uhr gleich bei uns Vivien Lind mit Ruf mich an und DJ Ötzi, liebe ich dich.
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0: Ein kleiner politischer Aschermittwoch, so wird der Gillermoos in Abensberg gerne genannt. Und Sabine Rieger aus unserem Bayern-Team. Diesmal dürfte der politische Frühschoppen besonders spannend werden.
2: Denn nur einen Tag nach der Landtagswahl in Sachsen-Anhalt ist genau dieses Ergebnis bestimmt das Hauptthema in Abensberg. Spitzenpolitiker aus Bund und Land werden auf dem ältesten Volksfest in Bayern erwartet. Ab 10 Uhr werden in den verschiedenen Zelten die prominenten Parteienvertreter entweder jubeln oder ihre politischen Wunden lecken, wie Peter Queton aus der BR-Landespolitik berichtet.
3: Für die CSU sollen Parteichef und Ministerpräsident Söder sowie Bundesinnenminister Dobrindt reden. Die AfD präsentiert die Bundestagsabgeordnete von Storch und Landtagsfraktionschefin Ebner-Steiner. Die Grünen werden vom ehemaligen Bundestagsfraktionschef Hofreiter und der Landtagsfraktionsvorsitzenden Schulze vertreten. Die SPD bietet Ex-Bundesarbeitsminister Heil sowie Landeschefin Endres auf. Und für die Freien Wähler sprechen Parteichef und Vizeministerpräsident Aiwanger sowie deren Generalsekretär Grötsch.
2: Auch im Allgäu gibt es immer wieder Ärger und Probleme mit der Bahn. Deswegen hatten sich in München Bahn, Politik und Firmen zu einem runden Tisch getroffen. Hauptknackpunkt sind Langsamfahrstellen an Baustellen. Die wollte die Bahn bis Oktober beseitigen. Nun bleibt es mindestens bis Dezember beim Langsamfahrplan. Aber die größte Kritik kommt vom Fahrgastverband Pro Bahn. Er war zu dem Treffen nämlich gar nicht eingeladen. Michaela Neukirch aus dem BR-Studio Allgäu fasst zusammen.
4: Ein runder Tisch, der sich zwar um die Belange der Fahrgäste kümmern möchte, die Betroffenen aber nicht teilnehmen lässt, helfe nichts. So der zentrale Vorwurf des Fahrgastverbands Pro Bahn. Außerdem kritisierte der Bundesvorsitzende des Verbands, Lukas Iffländer, dass nur Versprechen wiederholt worden seien, die schon einmal gemacht und längst gebrochen wurden. Neben einer schlechten Informationspolitik würden sich Reisende besonders über Baustellen ärgern, die am Ende keine Verbesserung brächten. Und dass die Pendlerstrecke München-Buchloe gerade zum Oktoberfest nur eingleisig befahren werden kann, zeige, dass bei den Baustellen niemand, so Iffländer, vom Fahrgast her denke.
2: Ein Zelt, eine Stockbahn und 42 Stunden Dauerstockschießen. In der Oberpfalz ist am Wochenende ein neuer Weltrekord aufgestellt worden. Der Ort Altransberg im Landkreis Cham ist jetzt offiziell Weltrekordgemeinde. BR-Reporter Rudolf Heinz war in Altransberg dabei.
5: Groß

0: Der Jubel in Altransberg. 42 Stunden, 6 Minuten und 48 Sekunden am Stück haben 10 Sportler einen Wurf an den anderen gereiht. Gestartet wurde der Rekordversuch am Freitag um 3 Uhr früh. Am Samstagabend dann das Finale. Die Schützen sind überglücklich.
1: Unbeschreiblich ist das Gefühl. Wenn wir das jetzt geschafft haben, haben wir alles super braucht. Es war ein super Erlebnis. Einfach geil.
2: Ja, ich bin froh, dass wir es einfach geschafft haben, dass sich der ganze Aufwand für das Ganze gelohnt hat.
3: Erleichterung, Aufregung. Und jetzt einfach feiern.
0: Zum Finale kamen mehrere hundert Zuschauer, die die beiden Mannschaften lautstark ins Ziel getragen haben. Eine Richterin des Rekordinstituts für Deutschland war vor Ort, hat die Dokumentation geprüft und die Urkunde überreicht.
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5: Heute bei uns im Bayern teils sonnig, teils bewölkt, von Westen vereinzelt Schauer, nachmittags und abends im Westen Frankens und südlich der Donau örtlich auch Gewitter. Und es geht heute hoch auf 24 bis 31 Grad.
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0: Der Bär Schlagermorgen, gleich 7:45 Uhr. Wir haben 7:44 Uhr. An diesem Montagmorgen ist es der 7. September 26.
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0: Alles, was du suchst, suchst du heute Nacht bei mir. So heißt es in der neuen Nummer von Ramon Rosselli. Es geht um Liebe, Sehnsucht und Geborgenheit. Alles, was du suchst, ist unser Schlager der Woche. Ramon Rosselli, er gehört ja seit mittlerweile 6 Jahren zu den erfolgreichsten deutschen Schlagersängern. Alles begann bei Deutschland sucht den Superstar und im Nummer 1-Hit Eine Nacht. Seitdem ist der 32-Jährige in allen großen TV-Shows Stammgast. Es handelt sich um TV-Shows und er wurde für seine CD und auch für seine anderen CDs sogar mit Gold ausgezeichnet. Das schaffen heutzutage nur noch ganz wenige Künstlerinnen und Künstler. Unser BR-Schlager der Woche von Ramon Rosselli. 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
1: Es ist 8 Uhr. Hier sind die Nachrichten des Bayerischen Rundfunks mit Sisi Forster. Guten Morgen. Die Übersicht. Sachsen-Anhalt steht vor schwieriger Regierungsbildung. Söder bezeichnet Wahlergebnis als Zäsur. Augsburg ist Tabellenführer der Fußball-Bundesliga. Und das Wetter in Bayern: Sonne und Wolken bei 24 bis 31 Grad. Magdeburg. Nach der Landtagswahl in Sachsen-Anhalt zeichnet sich eine schwierige Regierungsbildung ab. Die AfD mit Spitzenkandidat Siegmund hat die absolute Mehrheit knapp verpasst. Nach dem vorläufigen Endergebnis der Landeswahlleitung kommt die Partei auf knapp 44% der Stimmen und auf 39 Sitze im Parlament. Zur absoluten Mehrheit fehlen 3 Sitze. Siegmund machte am Abend deutlich, dass er zwar keine natürlichen Koalitionspartner sieht, aber auf Abweichler anderer Parteien hofft. Vor der Wahl hatte es Spekulationen gegeben, dass etwa Abgeordnete der CDU zur AfD wechseln könnten. Für die Christdemokraten stimmten gut 17% der Wähler, SPD, Grüne und Linke landeten jeweils bei rund 9%. Dem BSW glückte mit gut 5% der Einzug in den Landtag. Die Partei könnte zur Mehrheitsbeschafferin werden. München. Bayerns Ministerpräsident Söder hat das Wahlergebnis in Sachsen-Anhalt als Zäsur bezeichnet. Zum ersten Mal seit dem Zweiten Weltkrieg sei bei einer Landtagswahl eine als gesichert rechtsextremistisch eingestufte Partei stärkste Kraft geworden. Im Interview mit Bayern 2 sagte Söder, der Ball liege nun bei der AfD. Er warnte die CDU in Sachsen-Anhalt davor, auf Biegen und Brechen eine Koalition aus 5 Parteien zu bilden, nur um eine AfD-Regierung zu verhindern. Als Botschaft der Wahl nannte Söder, dass die Bundesregierung bei den anstehenden Reformen einen Zacken zulegen und die Reformen sozial stärker ausbalancieren müsse. Kiew. Die US-Unterhändler Witkoff und Kushner haben nach Russland erstmals auch die Ukraine besucht. Welche konkreten Vorschläge sie den Kriegsparteien vorgelegt haben, bleibt offen. Auch ist unklar, ob direkte Verhandlungen zwischen beiden Seiten unter US-Vermittlung wieder aufgenommen werden. Kushner sprach von einem schwierigen Problem und betonte laut Medienberichten, wie wichtig US-Präsident Trump eine Lösung sei. Selenskyj nannte die Gespräche äußerst inhaltsvoll, sah aber wenig Zählbares. Kerpen. Die Polizei sucht weiter nach einem Verdächtigen für die Sabotageangriffe auf das deutsche Stromnetz. Ein Großeinsatz im Hambacher Forst mit rund 100 Fahrzeugen ist am Abend ohne Ergebnis beendet worden, teilte ein Sprecher der Kölner Polizei mit. Ziel sei es gewesen, den 48-Jährigen oder Spuren von ihm zu finden. Es seien aber keine Hinweise entdeckt worden. Laut Bundesinnenminister Dobrindt hat der Mann Bekennerschreiben verschickt, in denen Täterwissen enthalten ist. Die Ermittler hatten am Samstag einen Fahndungsaufruf mit Fotos des Verdächtigen aus Gevelsberg in Nordrhein-Westfalen veröffentlicht. Zum Sport. Augsburg steht erstmals an der Spitze der Fußball-Bundesliga. Das Team von Trainer Manuel Baum setzte sich gestern in Frankfurt mit 4:1 durch. Zuvor hatte der Hamburger SV gegen Mainz mit 0:5 verloren und ist Schlusslicht. Der FC Bayern steht momentan auf Platz 6. Und für die deutschen Basketballerinnen steht bei der Weltmeisterschaft das entscheidende Gruppenspiel an. Gegen Mali zählt für das DBB-Team nur ein Sieg, um in die K.O.-Phase einziehen zu können. Mali hatte im zweiten Gruppenspiel mit Favorit Spanien geschlagen, gegen den Deutschland eine heftige Niederlage einstecken musste. Das Wetter in Bayern. Teils sonnig, teils bewölkt, bei 24 bis 31 Grad. Von Westen kann es vereinzelt Schauer geben, ab dem Nachmittag im westlichen Franken und südlich der Donau örtlich auch Gewitter. Morgen mehr Sonne und kaum Regen bei 26 bis 32 Grad. Am Mittwoch regnerisch und spürbar kühler. Soweit die Nachrichten. Es ist 8.04 Uhr.
2: BR Schlager, der Verkehrsservice A9 Nürnberg Richtung München zwischen Allershausen und der Raststätte für Holzen West. 8 Kilometer Stau nach einem Unfall. Dann die A93 Rosenheim Richtung Kiefersfelden. Zwischen dem Dreieck Inntal und Grenzübergang Kiefersfelden. Lkw-Stau auf der rechten Spur wegen der Blockabfertigung an der österreichischen Grenze. Und die A96 Lindau Richtung München zwischen Windach und Greifenberg. Ein Unfall auf der linken Spur.
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2: Guten Morgen. Ja, und deshalb hören wir den auch gleich komplett. Den bayerischen Love Song von Relax, neu bei uns. Danach kämen wir zu Nick Kamen, I Promise Myself. Und wir starten jetzt in diese Stunde Nie mehr ohne Engel und mit Matthias Reim. Guten Start in diesem Montagmorgen, in die neue Woche mit BR Schlager.
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Hier ist der BR Schlagermorgen. Am Montag, 16 Minuten nach 8, haben wir. Ja, da hätten wir jetzt einen flotten Disco-Fox tanzen können, wenn man das denn gewollt hätte. Mir selber ist das allerdings zu schnell und auch noch zu früh zum Tanzen. Aber rein theoretisch, also wirklich rein theoretisch, wäre es auch bei mir möglich gewesen. I promised myself, Nick Kamen. Guten Morgen, alles klar, alles supi, alles top, hopp, hopp, hopp. Noch Ferien, Urlaub oder schon wieder drin, mitten im Alltagstrubel? Ja, eins nach dem anderen. Gehen wir entspannt rein in die neue Woche. Jetzt mit einem Klassiker, der gute Laune macht, von Purple Schulz.

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0: 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Graziano und Sunrise. 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

0: Es ist Montag früh, der 7. September, 26. Hier ist der BR Schlagermorgen. Wir haben genau 8:30.
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0: Ja, und heute früh haben sie in Abensberg schon getanzt. Traditionell startet das Volksfest Gillermoos mit dem Kocherlball, und zwar noch vor Sonnenaufgang ab 6 Uhr. Sabine Rieker aus unserem Bayern-Team. Dann wird es aber durchaus auch ernst.
2: Ja, nach der Landtagswahl in Sachsen-Anhalt wird manchen auch die Tanzeslust vergangen sein. Das Ergebnis wird wohl das Hauptthema beim politischen Schlagabtausch auf dem Gillermoos sein. Und deshalb dürfte der politische Frühschoppen besonders spannend werden. Um 10 Uhr geht es in den verschiedenen Zelten los. Peter Queton aus der BR-Landespolitik verrät, wer heute sprechen wird.
3: Für die CSU sollen Parteichef und Ministerpräsident Söder sowie Bundesinnenminister Dobrindt reden. Die AfD präsentiert die Bundestagsabgeordnete von Storch und Landtagsfraktionschefin Ebner-Steiner. Die Grünen werden vom ehemaligen Bundestagsfraktionschef Hofreiter und der Landtagsfraktionsvorsitzenden Schulze vertreten. Die SPD bietet Ex-Bundesarbeitsminister Heil sowie Landeschefin Endres auf. Und für die Freien Wähler sprechen Parteichef und Vizeministerpräsident Aiwanger sowie deren Generalsekretär Grötsch.
2: Nach einer rund einmonatigen Pause geht heute am Landgericht Memmingen der Prozess um ein Gewaltverbrechen weiter. Einem 39-Jährigen wird Totschlag an seiner Lebensgefährtin vorgeworfen. Laut Pressesprecher des Landgerichts geht der Prozess dem Ende entgegen. Und heute wird es wohl außergewöhnlich. Einzelheiten hat Michaela Fernbacher.
4: Dem Mann wird vorgeworfen, seine Lebensgefährtin mit einem Hundekissen erstickt und anschließend im Wald vergraben zu haben. Beim heutigen Prozesstag sagen keine neuen Zeugen aus, allerdings wird eine Zeugenaussage verlesen, da der Zeuge bereits verstorben ist. Er war der Geschäftspartner und ein guter Freund der Getöteten. Die Plädoyers werden voraussichtlich noch nicht gehalten. Während die Staatsanwaltschaft von Totschlag ausgeht, sieht die Nebenklage mehrere Mordmerkmale wie Heimtücke und Habgier als erfüllt an. Die Verteidigung bestreitet das. Sie geht davon aus, dass die psychische Erkrankung der Frau und ein Streit um das gemeinsame Kind ihn zu der Tat bewegt haben.
2: Zu wenig Regen, zu wenig Gras. Der trockene Sommer macht einigen Landwirten schwer zu schaffen. Die Erträge auf Wiesen und Weiden sind teilweise deutlich geringer ausgefallen. Jetzt wird das Futter knapp. Besonders angespannt ist die Lage auch im Südosten Bayerns. Zum Beispiel rund um die Gemeinde Schneidsee im Landkreis Traunstein. Laura Gutkamp hat sich umgesehen.
5: Einige Höfe müssen zusätzlich Heu zukaufen und organisieren Futter inzwischen sogar aus anderen Bundesländern. Eine flächendeckende Futterkrise gibt es nach Einschätzung des Amtes für Ernährung, Landwirtschaft und Forsten Traunstein aber nicht. Entscheidend sei vor allem, wie viel Regen vor Ort gefallen ist. Deshalb könne die Situation schon zwischen einzelnen Orten sehr unterschiedlich sein. Auch Vorräte aus dem vergangenen Jahr helfen manchen Betrieben noch über Engpässe hinweg. Hoffnung machen jetzt weitere Niederschläge. Das Landwirtschaftsamt setzt

0: darauf, dass im Herbst noch gute Grasschnitte möglich sind und sich die Lage dadurch zumindest teilweise entspannt.
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2: Heute bei uns in Bayern teils sonnig, teils bewölkt, von Westen vereinzelt Schauer. Nachmittags und abends im Westen Frankens und südlich der Donau örtlich auch Gewitter. Und wir kriegen heute 24 bis 31 Grad. Hier ist der BR Schlagermorgen, jetzt mit Laura und Marc, Irene Shear und Uwe Busse.
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Laura und Marc, ich gebe eine Runde Liebe aus. Der BR Schlagermorgen, 8.44 Uhr an diesem 7. September 26. Oh, was für ein Sommer war das bisher, hä? Vielleicht haben Sie ja auch ein Lied, das Sie den ganzen Sommer begleitet hat. Und das würden wir gern wissen. Welches Lied ist das? Welcher Schlager hat Sie durch den Sommer begleitet und begeistert? Wenn Sie Lust haben, sagen Sie es uns. Und wenn Sie uns noch verraten, warum es ausgerechnet dieses Lied ist, ja, wären wir sehr gespannt drauf. Können Sie machen auf unserer BR-Schlagerseite bei Facebook. Einfach mal reinklicken und uns sagen, welcher Schlager hat Sie durch den Sommer begleitet und begeistert und warum? Der BR Schlagermorgen, jetzt mit Bernhard Brink und Sonja Liebing. Du hast mich einmal zu oft angesehen. Und Andreas Martin, ich fang dir den Mond.

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1: Es ist jetzt 9 Uhr. Die Nachrichten des Bayerischen Rundfunks mit Sisi Forster. Guten Morgen. Die Übersicht. CDU-Spitze berät über Wahlergebnis von Sachsen-Anhalt. AfD-Wahlsieger Siegmund hofft auf Abweichler anderer Parteien. Bürger im Landkreis Landshut entscheiden über neue Wasserversorgung. Das Wetter in Bayern, Sonne und Wolken bei 24 bis 31 Grad. Berlin. In diesen Minuten kommt das CDU-Präsidium zusammen, um über die Wahl in Sachsen-Anhalt zu diskutieren. Auch Sven Schulze wird dabei sein, der als CDU-Spitzenkandidat und amtierender Ministerpräsident sein Direktmandat an die AfD verloren hat. Laut Nachwahlbefragung hat die CDU in Sachsen-Anhalt auch unter der negativen Bewertung der Bundesregierung gelitten. Bayerns Ministerpräsident Söder sprach im BR-Interview von einem Epochenbruch. Die Regierung in Berlin müsse nun die Geschwindigkeit bei den Reformen erhöhen, sie aber besser sozial ausbalancieren. Es gehe nicht nur darum, die Politik besser zu verkaufen, sondern sie auch zu ändern. Bei der Regierungsbildung in Sachsen-Anhalt sieht Söder zunächst die AfD am Zug. Nach seinen Worten sollte die CDU nicht versuchen, mit irgendwelchen so wörtlich Kleinstmehrheiten an die Regierung zu kommen. Magdeburg. Die AfD ist bei der Landtagswahl in Sachsen-Anhalt klar die stärkste Kraft geworden. Laut vorläufigem Endergebnis holte sie fast 44% der Stimmen. Zur absoluten Mehrheit fehlen 3 Sitze im Parlament. AfD-Spitzenkandidat Siegmund machte am Abend deutlich, dass er zwar keinen natürlichen Koalitionspartner sieht, aber auf Abweichler anderer Parteien hofft. Auch Neuwahlen brachte er ins Spiel. Vor der Wahl hatte es Spekulationen gegeben, dass etwa Abgeordnete der CDU zur AfD wechseln könnten. Für die Christdemokraten stimmten gut 17% der Wähler. SPD, Grüne und Linke landeten jeweils bei rund 9%. Dem BSW glückte mit gut 5% der Einzug in den Landtag. Die Partei könnte zur Mehrheitsbeschafferin werden. Nuuk. An ihrem zweiten und letzten Tag in Grönland will Kommissionspräsidentin von der Leyen eine engere Zusammenarbeit der EU mit der zu Dänemark gehörenden Insel vereinbaren. Hierzu wird sie in der Hauptstadt Nuuk eine EU-Grönland-Erklärung unterzeichnen. Geplant ist, die Investitionen der EU auf der Insel deutlich auszuweiten und damit den Annexionsplänen von US-Präsident Trump etwas entgegenzusetzen. Das Finanzpaket werde einen erheblichen Umfang haben, sagte von der Leyen gestern im Beisein von Grönlands Ministerpräsident Nielsen. Der Besuch unterstreicht die wachsende geopolitische Bedeutung der Arktisregion, unter anderem wegen der dort befindlichen Bodenschätze. Miami. Bei einem Unfall eines Amazon-Frachtflugzeugs am Flughafen Miami sind mindestens 5 Menschen ums Leben gekommen. Weitere 5 Verletzte wurden ins Krankenhaus gebracht, teilten Behördenvertreter und Polizei mit. Die Boeing 767 schoss nach der Landung über die Landebahn hinaus, rammte mehrere Fahrzeuge und fing Feuer, so die zuständige Feuerwehr. Der Flughafen stellte den Flugverkehr vorübergehend ein. Später wurde eine Startbahn wieder geöffnet. Buch am Erlbach. Die Bürger der Gemeinde im Landkreis Landshut haben über die Finanzierung der Wasserversorgung abgestimmt. Knapp 70% votierten für ein Bürgerbegehren, wonach die Kosten für ein neues Wasserwerk und einen weiteren Tiefbrunnen künftig anteilig über die Wasserabrechnung gedeckt werden. Gut 30% unterstützten den Vorschlag des Gemeinderats, die Kosten ausschließlich auf Grundstücksbesitzer umzulegen. Die Gemeinde mit rund 4000 Einwohnern investiert rund 8,3 Millionen Euro in ihre Wasserversorgung. Initiatoren des Bürgerbegehrens hatten im Juni dem BR gesagt, die gewählte Lösung sei fairer, weil damit die Nutzer des Trinkwassers mitzahlen. Das Wetter in Bayern. Teils sonnig, teils bewölkt, bei 24 bis 31 Grad. Von Westen kann es vereinzelt Schauer geben, ab dem Nachmittag im westlichen Franken und südlich der Donau örtlich auch Gewitter. Morgen mehr Sonne und kaum Regen, bei 26 bis 32 Grad. Am Mittwoch regnerisch und spürbar kühler. Soweit die Nachrichten. Es ist gleich 9.05 Uhr.
2: BR Schlager, der Verkehrsservice. Eine Meldung von der A93 Rosenheim Richtung Kiefersfelden. Zwischen dem Dreieck Inntal und Grenzübergang Kiefersfelden. LKW-Stau auf der rechten Spur wegen der Blockabfertigung an der österreichischen Grenze. 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
2: Jo, servus. Guten Morgen. Hallo. Auch allen, die aktuell noch in Bayern Urlaub machen. Schön bei uns, gell? Ja, jo, feil. Mensch, und ich frag mich doch gerade, was macht eigentlich Lena? Welche Lena? Na, die Lena, die hier.
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2: Ja, vielleicht kriegen wir ja eine Antwort. Was macht Lena? Das fragt gleich Jens Bogner. Und dieses Lied ist neu, neu, neu, neu, neu bei uns auf BR Schlager. Eloy de Jong und Marianne Rosenberg, die singen Liebe kann so wehtun. Und Ross Anthony, er liebt die Liebe. Ich liebe die Liebe. Ja, wer liebt die nicht? Ihnen einen liebevollen Tag mit BR Schlager.

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Eloy de Jong und Marianne Rosenberg. Viel Liebe ja immer beim Schlager. Das ist ja auch ein wichtiges Thema, ne? Hoffe, Sie sind gut reingekommen in die neue Woche, in diesem Montag. Wir schreiben den 7. September 26, 9.17 Uhr haben wir. September schon wieder. Ich weiß ja noch, wie Silvester war. Die Zeit, sie vergeht irgendwie sehr, sehr schnell. Gell? Hier ist der BR Schlagermorgen. Jetzt mit Mario Steffen. Vergessen, dass es dich gibt. Und das hier ist Raffaella Carrà. A far l'amore con me già tuo.

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1: Es geht um mehr. Howard Carpendale im BR Schlagermorgen an diesem Montag. Und gleich nach unseren Bayern-Nachrichten. Ramon Roselli mit 100 Jahre sind noch zu kurz. Die neue der Mountain Crew Amsterdam. Und Helene Fischer mit Du fängst mich auf und lässt mich fliegen.
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3: Mit Sabine Rieker. Heute früh wurde in Abensberg schon getanzt. Traditionell startet das Volksfest Gillamoos mit dem Kochelball, und zwar noch vor Sonnenaufgang. Dann wird es politisch, und in diesem Jahr dürfte der politische Frühschoppen besonders spannend werden. Das Ergebnis der Landtagswahl in Sachsen-Anhalt wird sich durch die Reden ziehen. In einer knappen Dreiviertelstunde geht es los. Spitzenpolitiker aus Bund und Land halten Reden, kritisieren und werben für sich. Heimtückischer Mordversuch, so lautet der Vorwurf. Zwei Männer müssen sich seit heute vor dem Landgericht Nürnberg-Fürth verantworten. Sie sollen im November vergangenen Jahres einen Mann in einem Waldstück bei Erlangen in eine Falle gelockt und ihm in den Kopf geschossen haben. Das Opfer überlebte den Angriff nur knapp. Aus dem BR-Studio Nürnberg berichtet Eleonore Birkenstock.
4: Die Staatsanwaltschaft wirft den beiden Männern versuchten Mord aus Heimtücke vor. Einer der Angeklagten, ein 23-Jähriger aus Bubenreuth, soll das Opfer unter einem Vorwand in das Waldstück geführt haben. Dort habe der zweite Täter, ein 34-jähriger Nürnberger, bereits gewartet. Den Ermittlungen zufolge schoss einer der beiden dem arg und wehrlosen Mann aus kurzer Distanz in den Kopf. Das Projektil trat unter dem Auge ein und blieb im Kiefer stecken. Eine Operation in der Uniklinik Erlangen rettete ihm das Leben. Ein Urteil wird für Mitte Dezember erwartet.
3: In der Gemeinde Buch am Erlbach im Kreis Landshut haben die Menschen gestern in einem Bürgerentscheid festgelegt, wie die Investitionen in ihre Wasserversorgung finanziert werden sollen. Die Mehrheit von etwa 70% stimmte gegen den Vorschlag des Gemeinderates und für die Pläne des Bürgerbegehrens.
5: Nämlich die Kosten von über 8 Millionen Euro zum Teil über die Wasserabrechnungen zu decken. Der Gemeinderat hatte eigentlich beschlossen, nur auf die Grundstücksbesitzer zuzugehen. Nach dem Motto, je mehr Quadratmeter Grundbesitz, desto höher der Beitrag. Für diesen Weg stimmten beim Bürgerentscheid nur rund 30%. Der Gemeinderatsbeschluss sei somit hinfällig, heißt es. Gebaut werden soll ein neues Wasserwerk und ein weiterer Tiefbrunnen für die kleine Gemeinde. In dem Buch am Erlbach. Darüber seien sich beide Seiten einig.
3: Aus dem BR-Studio Landshut berichtete Nico Angersthofer. Mit dem Herbst startet auch wieder die Hauptsaison für Pilzesammler. In Bayern gibt's verschiedene Angebote, um gesammelte Pilze begutachten zu lassen. In Augsburg zum Beispiel wird ab heute jeden Montag von 16 bis 17:30 Uhr eine Pilzberatung im Umweltbildungszentrum am Botanischen Garten angeboten. Aktuell wachsen zum Beispiel Steinpilze, Maronenröhrlinge oder Rotkappen. Die haben allerdings auch giftige Doppelgänger.
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1: Heute bei uns in Bayern teils sonnig, teils bewölkt, von Westen vereinzelt Schauer. Nachmittags und abends im Westen Frankens und südlich der Donau örtlich auch Gewitter. Und es wird recht warm, wir kriegen heute 24 bis 31 Grad.
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0: Amsterdam, Mountain Crew. Die Mountain Crew war das. Ja, schöne Nummer, Party, Stimmung, alles mit dabei. Und jetzt haben wir erst einmal hier im BR-Schlagermorgen.
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0: Um 9:45 heute ein Lied, das bei vielen wahrscheinlich sofort Erinnerungen weckt. Ja, an die 80er, an große Gefühle, vielleicht an die erste Liebe. Ohne dich schlafe ich heute Nacht nicht ein. Münchner Freiheit. Der Song, er erschien im November 85 und wurde zum großen Durchbruch für die Band aus München. Nach mehr als 80 Konzerten auf Deutschland-Tournee kam die Single raus und plötzlich war die Münchner Freiheit überall zu hören. In Deutschland ging es hoch bis auf Platz 2. 5 Wochen lang waren sie da. In Österreich und der Schweiz stand das Lied sogar ganz oben. Mehr als 600.000 Singles wurden verkauft und 1986 gab es dafür Gold. 1987 gab es den Song übrigens nochmal auf Englisch. Every Time. Hier ist das Original. Der BR-Schlager Musikschatz, die Münchner Freiheit. Ohne dich schlafe ich heute Nacht nicht ein.

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André Stade. Dabei wollten wir nur eine Nacht. Ja, die ist vorbei, rum. Der Morgen ist rum, es ist Vormittag. Der BR-Schlagermorgen am 7. September war das. Nach den 10 Uhr Nachrichten Karin Schubert mit dem BR-Schlager-Treff. Viel Vergnügen, gute Unterhaltung und bis morgen um 7 Uhr wieder. Ihr Jürgen Lassauer.

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1: Es ist 10 Uhr und hier sind die Nachrichten des Bayerischen Rundfunks mit Sisi Forster. Guten Morgen. Die Übersicht. CDU-Spitze berät über Wahlergebnis von Sachsen-Anhalt. Suche nach Stromnetzsaboteur bleibt erfolglos. Homeoffice hat sich in Deutschland fest etabliert. Das Wetter in Bayern, Sonne und Wolken bei 24 bis 31 Grad. Berlin. Das CDU-Präsidium berät über die Folgen der Landtagswahl in Sachsen-Anhalt. Klarer Wahlsieger ist die AfD. Die Christdemokraten stürzten auf gut 17% ab, halb so viel wie vor 5 Jahren. Laut Nachwahlbefragungen litt die Partei unter der Politik der Bundesregierung von Kanzler Merz, der seit Monaten niedrige Beliebtheitswerte hat. CSU-Chef Söder sagte im BR-Interview, die Landtagswahl sei eine Denkzettelwahl gewesen, die weniger mit Sachsen-Anhalt als mehr mit Berlin zu tun habe. SPD-Parlamentsgeschäftsführer Wiese gibt Merz persönlich eine Mitverantwortung für das Ergebnis. Im Morgenmagazin von ARD und ZDF kritisierte er, der Kanzler vermittle mit seiner Rhetorik gegenüber arbeitenden Menschen den Eindruck, diese seien faul. Kanzleramtschefin Warken von der CDU warnte vor Personaldebatten. Sie fordert stattdessen mehr Tempo bei den Reformen. Magdeburg. Vertreter der Union sehen nun die AfD in der Verantwortung, eine Regierung zu bilden. Der Bund-Länder-Beauftragte Amthor von der CDU sprach im Deutschlandfunk von einer Stunde der Wahrheit für die AfD. Die Partei hat laut vorläufigem Endergebnis 44% der Stimmen geholt. Mit 39 Sitzen fehlen ihr 3 zur absoluten Mehrheit im Landtag. Das BSW zog mit rund 5% ins Parlament ein und zeigte sich offen für eine punktuelle Zusammenarbeit. BSW-Spitzenkandidatin Wittig lehnte es am Abend aber ab, den AfD-Spitzenkandidaten Siegmund zum Ministerpräsidenten zu wählen. Siegmund selbst hofft auf Abweichler aus anderen Parteien. Der bisherige Ministerpräsident von Sachsen-Anhalt Schulze von der CDU wiederum bräuchte für eine Regierungsmehrheit die Unterstützung des BSW sowie von SPD, Grünen und Linken, die jeweils rund 9% holten. Belgrad. Der in der Haft gestorbene bosnisch-serbische Kriegsverbrecher Ratko Mladic soll heute in Serbien mit staatlichen Ehren beigesetzt werden. Zur Beerdigung in Belgrad werden tausende Menschen erwartet. Als Führer der bosnischen Serben war Mladic unter anderem für das Massaker von Srebrenica verantwortlich. In Brüssel hat das Vorgehen Serbiens, das seit 2012 offizieller EU-Beitrittskandidat ist, Empörung ausgelöst. EU-Erweiterungskommissarin Kos sagte aus Protest gegen dessen, so wörtlich, Verherrlichung, einen Besuch in Belgrad ab. Kerpen. Die Polizei sucht weiter nach einem Verdächtigen für die Sabotageangriffe auf das deutsche Stromnetz. Ein Großeinsatz im Hambacher Forst mit rund 100 Fahrzeugen ist am Abend ohne Ergebnis beendet worden, teilte ein Sprecher der Kölner Polizei mit. Ziel sei es gewesen, den 48-Jährigen oder Spuren von ihm zu finden. Es seien aber keine Hinweise entdeckt worden. Laut Bundesinnenminister Dobrindt hat der Mann Bekennerschreiben verschickt, in denen Täterwissen enthalten ist. Die Ermittler hatten am Samstag einen Fahndungsaufruf mit Fotos des Verdächtigen aus Gelversberg in Nordrhein-Westfalen veröffentlicht. München. Das Arbeiten von zu Hause hat sich in Deutschland fest etabliert. Nach einer aktuellen Konjunkturumfrage des Münchner IFO-Instituts arbeitet in der Gesamtwirtschaft fast jeder 4. der Beschäftigten zumindest teilweise im Homeoffice. Besonders verbreitet ist das Arbeiten von zu Hause im Dienstleistungssektor mit einem Anteil von gut 35%. Deutlich weniger Beschäftigte arbeiten im Einzelhandel und im Baugewerbe von zu Hause. Laut IFO-Institut gibt es beim Homeoffice-Anteil seit mehreren Jahren keine nennenswerten Veränderungen. Das Wetter in Bayern. Teils sonnig, teils bewölkt, von Westen her vereinzelt Schauer, ab dem Nachmittag im westlichen Franken und südlich der Donau auch Gewitter. Höchstwerte zwischen 24 und 31 Grad, morgen ähnlich, am Mittwoch regnerisch und spürbar kühler. Soweit die Nachrichten, es ist gleich 10.05 Uhr.
2: BR Schlager, der Verkehrsservice mit einer Meldung. A8 München Richtung Salzburg zwischen Traunstein, Siegsdorf, Ost und Anger. 5 Kilometer Stau.
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2: Hallo und grüß Gott zusammen. Schlagertreff. am Montagvormittag. Ja, ein recht schönes Herbstwochenende liegt doch hinter uns, oder? Ich hoffe, Sie haben was draus gemacht. Jetzt sind wir schon wieder mittendrin im Alltag. Gehen wir's an. Mit Musik. Ganz neu. Wolle Petri, Morgengold. Dann hätten wir Beatrice Egli und den Auftakt macht Gigi Anderson. Fast schon ein Klassiker. Hättest du heute Zeit für mich? Na klar, ich habe immer Zeit.

0: Beatrice Egli im BR-Schlager-Treff am Montagvormittag, 21:45.
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0: Ja, die letzten Ferienwochen sind angebrochen. Viele verreisen ja gerne jetzt erst nach Saison. Die fängt an, es ist oft schon billiger. Nicht mehr ganz so voll natürlich auch in den Urlaubsorten. Und die Leute, die sind irgendwie entspannter. So ein Urlaub ist ja auch eine schöne Gelegenheit, mal neue Leute kennenzulernen. Beginnt ja oft mit Smalltalk. Gut, nicht jedermanns Sache. Ich weiß, manche tun sich echt schwer mit belanglosem Talk über Wetter und höflichen Floskeln. Aber Smalltalk kann durchaus mehr, als wir vielleicht denken. Meint jedenfalls BR-Glückscoach Gina Schöler. Gina, warum hat diese kleine Gesprächsform eigentlich so einen schlechten Ruf?
2: Weil wir ihn oft mit Oberflächlichkeit verbinden. Als wäre er nur so ein Zeitvertreib ohne echten Wert. Dabei ist Smalltalk meist der erste Kontakt zwischen Menschen. Und ich beschreibe ihn gerne so als eine Art, naja, Aufwärmphase, so wie im Sport. So wie ein Sportler oder eine Sportlerin die Muskeln dehnen, wärmen wir uns sozial auf, sozusagen. Mhm. Und genau daran liegt die Stärke von Smalltalk. Er kann der Einstieg in echte Verbindung sein, wenn wir ihn eben bewusst nutzen.
0: Ja, da kann dann vielleicht aus so einer Urlaubsbekanntschaft so schon eine rechte, echte, langjährige Freundschaft werden. Viele fühlen sich bei Smalltalk aber unsicher. Was hilft denn in solchen Momenten?
2: Erstmal durchatmen. Der Stress entsteht oft durch den Gedanken, ich muss jetzt irgendwas Schlaues sagen oder ich muss besonders kompetent wirken. Dabei reicht echtes Interesse im ersten Schritt völlig aus. Zuhören ist viel wichtiger als perfekt formulieren. Wer präsent und achtsam ist, nachfragt, wirklich hinhört und interessiert ist, macht jedes Gespräch automatisch tiefer und sogar auch kurze Gespräche wirken dadurch viel verbundener.
0: Und wenn einem jetzt partout nichts einfällt?
2: Dann hilft es, die Umgebung aufzugreifen oder offene Fragen zu stellen. Oder ehrlich zu sein und zu sagen, hey, ich bin gerade etwas nervös bei diesem Smalltalk hier. Das wirkt dann oft überraschend, authentisch und dementsprechend auch sympathisch. Und wichtig ist meiner Meinung nach, weg und raus aus dem Autopiloten. Statt, na, wie geht's? Oder irgendwie nach dem Wetter zu fragen. Lieber sowas wie, was hat denn dir heute Freude gemacht? Oder was ist heute besonders gut gelaufen? Mhm. Das verändert sofort die Gesprächsqualität.
0: Mhm. Also dürfen auch kurze Gespräche durchaus mal Tiefe haben.
2: Unbedingt, wenn es sich stimmig anfühlt. Nicht jedes Gespräch muss unmittelbar Deep Talk sein, aber wir können Smalltalk als Chance sehen, echte Begegnungen zu schaffen. Gerade auch im Arbeitsalltag stärkt er das Miteinander enorm. Ein freundlicher Satz in der Kaffeeküche kann mehr bewirken als jedes Teambuilding.
0: Allerdings gilt nicht nur im Urlaub, wenn man neue Bekanntschaften macht, auch im Job. Vielen Dank, Gina. Also mehr Neugier, weniger Perfektion und einfach echtes Interesse am Gegenüber. Dann klappt's nicht nur mit dem Smalltalk, sondern allgemein mit den zwischenmenschlichen Beziehungen. Ja, und wenn Sie tiefer einsteigen wollen ins Thema, auf der Webseite vom Ministerium für Glück und Wohlbefinden, da finden Sie einen ausführlichen Blogbeitrag mit dem Titel Smalltalk ganz groß, mit kurzen Gesprächen lang in Erinnerung bleiben.
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0: Und musikalisch jetzt Fantasy, Endstation Sehnsucht.

Der BR-Schlagertreff am 7. September, dem Tag der Bierliebhaber übrigens. Es ist vielleicht noch ein bisschen früh, ich weiß. Aber man kann ja mal darauf hinweisen. Ne? Liebe Freundinnen und Freunde der Hopfenkaltschale, hoch die Gläser heißt es heute. Oder Krüge. Naja, vielleicht gibt es ja auch noch ein paar Geschichten so rund ums Bier, die Sie noch nicht kennen. Also, ich habe da mal ein paar rausgesucht. Der Legende nach ist ja das Pilgerschiff Mayflower, kennen wir alle, ne? Nur aufgrund der aufgebrauchten Biervorräte in Plymouth gelandet. Die ursprüngliche Reiseroute, die sollte ja bis in das Gebiet des heutigen Virginia reichen. 1620 war das. Naja, vielleicht auch gut, dass die Biervorräte nicht bis Plymouth gereicht haben. Im US-Bundesstaat Virginia sollte es nämlich eine lokale Brauerei geben, die ihr eigenes Bier angeblich mit Hilfe von Hefepilzen hergestellt hat. Soweit ja noch normal, aber die Hefe, die dort verwendet wurde, die stammten angeblich aus dem Bart eines Mitarbeiters. Mhm. Ja, schon ein bisschen eklig, ne? Ja, da haben wir gleich lieber noch ein paar andere schmackhaftere Infos zum Tag der Bierliebhaber. Und natürlich Musik, die Ihnen schmeckt vom virtuellen Plattenteller hier auf BR Schlager. Und da wird es ja noch ein bisschen alkoholischer. Die Schlagerpiloten mit ihrem Titel ganz aktuell. Schuld war nur, na, nicht der Bossa Nova, der Limoncello. Na, na, na.

0: Limoncello am Tag der Bierliebhaber. Naja, da wird es doch Zeit, dass wir uns wieder mal einen kühlen Kopf machen hier. 10.30 Uhr wird es 10:30. Zeit für den Blick aufs Aktuelle im Bayernland.
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2: Mit Sabine Rieker. Augsburg frühere Oberbürgermeisterin Eva Weber hat einen neuen Job. Sie wechselt ins bayerische Innenministerium als ganz normale Beamtin. Weil das beamtenrechtlich nicht mit ihrem Stadtratsmandat vereinbar ist, muss sie das abgeben. Nachrücken wird hier für sie die CSU-Politikerin Verena Hölzle. Privat bleibt Weber Augsburg aber treu. Sie wohnt weiter mit ihrem Mann dort und will das Stadtgeschehen künftig als ganz normale Bürgerin verfolgen. Wer auf der A7 im Allgäu unterwegs ist, muss ab heute mit Einschränkungen rechnen. Zwischen der Talbrücke Enstenstetten und dem Tunnel Reinertshof stehen Bauarbeiten an. Und die dauern fast bis Ende des Jahres. Christian Michael Hammer erklärt, es gibt verschiedene Bauphasen.
3: Die Autobahn GmbH erneuert dort ab heute die Fahrbahndecke in Richtung Füssen. Bereits jetzt wird dafür schrittweise die Baustellenverkehrsführung eingerichtet. Die Arbeiten finden überwiegend nachts statt. Tagsüber kann es aber ebenfalls zu Behinderungen kommen, weil im Mittelstreifen gearbeitet wird. Dann wird der Verkehr zeitweise in beiden Richtungen auf jeweils einen Fahrstreifen reduziert. Ab dem 18. September startet dann die eigentliche Bauphase. Bis Ende November wird der Verkehr auf einer Länge von 7 Kilometern umgeleitet. In Fahrtrichtung Füssen steht dann nur noch ein Fahrstreifen zur Verfügung. Richtung Würzburg bleiben 2 Fahrstreifen offen. Die Autobahn GmbH empfiehlt Autofahrern, für ihre Fahrten mehr Zeit einzuplanen.
2: In Filzeck hat ein Softair-Spieler für einen großen Polizeieinsatz gesorgt. Ein Zeuge hatte den 41-Jährigen gesehen, wie er aus seinem Auto eine Langwaffe auslud und rief den Notruf. Die Polizei stellte schnell klar, es war eine erlaubte Softair-Waffe. Der Mann hatte nichts Verbotenes getan, wurde aber im Gespräch mit dem Beamten darauf hingewiesen, wie leicht so eine täuschend echte Waffe falsch verstanden werden kann. Softair ist ein Geländespiel ähnlich wie Paintball, nur dass statt Farbkugeln kleine Plastikkugeln verschossen werden. Ein Zelt, eine Stockbahn und 42 Stunden Dauerstockschießen. In der Oberpfalz ist am Wochenende ein neuer Weltrekord aufgestellt worden. Der Ort Altransberg im Landkreis Cham ist jetzt offiziell Weltrekordgemeinde. BR-Reporter Rudolf Heinz war in Altransberg dabei.
4: Großer Jubel in Altransberg. 42 Stunden, 6 Minuten und 48 Sekunden am Stück haben 10 Sportler einen Wurf an den anderen gereiht. Gestartet wurde der Rekordversuch am Freitag um 3 Uhr früh. Am Samstagabend dann das Finale. Die Schützen sind überglücklich.
5: Unbeschreiblich ist das Gefühl. Wenn wir das jetzt geschafft haben, haben wir alles super braucht. Es war ein super Erlebnis. Einfach geil.
6: Ja, ich bin froh, dass wir es einfach geschafft haben, dass sich der ganze Aufwand für das Ganze gelohnt hat.
7: Erleichterung, Aufregung. Und jetzt einfach feiern.
4: Zum Finale kamen mehrere hundert Zuschauer, die die beiden Mannschaften lautstark ins Ziel getragen haben. Eine Richterin des Rekordinstituts für Deutschland war vor Ort, hat die Dokumentation geprüft und die Urkunde überreicht.
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0: Ja, heute wieder mal recht gemischt. Teils sonnig, teils bewölkt. Von Westen kommt's auch mal zu Schauern. Nachmittags und abends dann im Westen Frankens und südlich der Donau auch mal ein Gewitter. Die Höchstwerte heute, die liegen zwischen 24 Grad im Landkreis Hof und 31 Grad örtlich am Main in Unterfranken. In der Nacht ziehen dann letzte Schauer und Gewitter ab. Später ist es dann trocken und locker bewölkt. Die Tiefstwerte, die liegen in manchen Tallagen im Bayerischen Wald um 11 Grad, sonst sind es so zwischen 13 und 17 Grad. Morgen dann wieder Sonne und Wolken im Wechsel. Im Südosten von Bayern ist es auch überwiegend sonnig, bleibt auch bis zum Abend meistens trocken. Am Mittwoch dann allerdings vielerorts, auch in Richtung Alpen, länger anhaltender Regen. Und am Nachmittag kommt es dann in Franken sogar noch zu sonnigen Abschnitten wieder. Am Donnerstag dann wechselnd bewölkt mit sonnigen Abschnitten, meistens wieder trocken. Die Tiefstwerte erstmal 17 bis 13 Grad. Am Donnerstag sind es dann noch 11 bis 7 Grad und die Höchstwerte am Tag morgen 26 bis 32 Grad nochmal. Ja, am Mittwoch sind es dann leider nur noch 17 bis 23 Grad.
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Vanessa Mai, ich fand

0: Vanessa Mai im BR-Schlager-Treff an diesem Montag. Ja, der Herbst hat schon ein bisschen begonnen. Da gab es ja noch was im Sommer, ne? So von ausreichend Wasser. Hat man da nicht sprechen können. Kann man auch immer noch nicht. Aber wie es so Anfang August ausgesehen hat, das war echt schockierend. Ganze Flüsse sind da ausgetrocknet. Auch die Schifffahrt hat natürlich drunter gelitten. Und Christoph Schneider hat jetzt mal einen Würzburger Kapitän begleitet. Und zwar, der mit seinem Frachtschiff so im Mannheimer Hafen festgesessen war. Eine Woche lang hat Christoph ihn begleitet und dabei auch den ganz normalen Wahnsinn der Binnenschifffahrt erlebt. Ja, zwei Dinge hat er dabei gelernt. Planbar ist nichts auf einem Schiff. Und den Humor, den darf man auch nicht verlieren.
1: Aufbruchstimmung auf der Johannes von Nepomuk. Über eine Woche hat sich das Würzburger Frachtschiff im Mannheimer Hafen wundgelegen.
2: Mittwoch sind 9 Tage tatsächlich. Ja, es wird Zeit.
1: Sobald die letzten Rapskügelchen vom Schiff gesaugt sind, macht sich der 185 Meter lange Schubverband auf den Weg zum nächsten Auftrag.
2: Wir fahren nach Straßburg. Maispellets sind es, glaube ich. Soll ich am Freitag laden.
1: Vor allem auf dem Rhein war es ein harter Sommer. Manche Schiffe konnten, wenn überhaupt, nur noch wenig Fracht transportieren. Das Wasser fehlt allen, nicht nur der Schifffahrt. Tobias Zöller kritisiert aber seit Jahren die teilweise marode Infrastruktur auf den Wasserstraßen.
2: Eigentlich müsste man jetzt planen für in 30, 40 Jahren. Das heißt, ein Konzept von Niedrigwasserschleusen, sowas gibt's. Das heißt, man hat eine Schleuse, die einen Mindesttiefgang von 1,80 Meter, 2 Meter jetzt für mich als Schiff bereitstellen würde, weil wir werden das Wasser besser festhalten müssen.
1: 5 Monate im Jahr lebt der Würzburger Kapitän auf seinem Schiff. Immer 4 Wochen am Stück.
2: Du musst Zähne putzen, Spätzchen.
3: Ich soll
2: dir die Zähne putzen. Die Kleine, also seit die Maus jetzt da ist, muss ich sagen, fällt es mir schwerer, von daheim wegzugehen. Das geht aber mit FaceTime und so ist das natürlich ganz gut und sehr viel besser als früher. Bei meinem Vater war das damals, den habe ich halt 4 Wochen gar nicht gesehen und da war Telefon eigentlich auch nicht. Das kam dann irgendwann später erst auf, aber ist schon, man verpasst halt immer was.
1: Viel Zeit für Wehmut bleibt aber nicht. Es bahnt sich eine Katastrophe an. Der Motor ist zu heiß. Im Kühlwassertank sprudelt es. So kann das Schiff unmöglich weiterfahren.
2: Führen, führen, fallen lassen, ja.
1: Mitten auf dem Rhein muss die Crew den Anker werfen, den Schaden finden und reparieren. Nach schweißtreibenden Stunden wird die Suche erfolglos abgebrochen. Tobias vermutet einen Riss an einem Motorenteil, wodurch Luft in die Maschine kommt.
2: Die wird dann immer heißer und irgendwann, also ab über 90 Grad, wird es eh kritisch. Das heißt, so kann man nirgendwo mehr hin.
1: Aus der Fahrt nach Straßburg wird nichts. Steuermann Janosch nimmt es in Seemannsmanier gelassen.
4: Ich sage immer, nur dass ich sicher in die Schifffahrt, was ist schon mal 2 Tage vorbei. Du weißt nichts, was kommt morgen, ist immer eine Überraschung.
1: Sobald der Motor abgekühlt ist, tuckert die Nepomuk im Schneckentempo in den 2 Stunden entfernten Karlsruher Hafen. Fast eine Woche dauert es, bis der Schaden repariert ist und die Nepomuk weiterfahren kann. Seinen Humor hat auch Kapitän Tobias nicht verloren.
2: Bestmöglich arbeiten unter schlechtmöglichsten Vorzeichen, so kann man es auch sagen. Das ist so, manchmal will es nicht und du machst halt das Beste draus.
1: Ein Sinnbild für die ganze Binnenschifffahrt.
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1: Um 11 Uhr mit Sisi Forster. Guten Tag. In Sachsen-Anhalt fehlen der AfD 3 Sitze im Landtag, um Spitzenkandidat Siegmund zum Ministerpräsidenten wählen zu können. Das Ergebnis fiel also letztlich nicht ganz so knapp aus, wie es im Lauf des Wahlabends zeitweise klang.
2: Der Einzug des BSW hat der AfD die absolute Mehrheit gekostet. Nun geht es für Siegmund darum, neue Mitstreiter für seine Politik zu finden, allerdings ohne sich verbiegen zu müssen, wie er heute früh in einem Interview noch einmal unterstrich. Dafür sieht er 2 Möglichkeiten. Eine wäre die Koalition mit dem BSW, Siegmund setzt aber eher auf Überläufer aus anderen Parteien, insbesondere der CDU. Das BSW hat unterdessen noch einmal wiederholt, sich bei der Wahl zum Ministerpräsidenten im 3. Wahlgang enthalten zu wollen. Dann könnte es zu einer Pattsituation kommen. Aus Magdeburg Guido Hensch.
1: In einem Punkt sind sich fast alle einig. Das miserable Abschneiden der CDU und das Erstarken der AfD haben nur wenig mit der Landespolitik in Sachsen-Anhalt zu tun, sondern mit dem Kurs der Bundesregierung. Die neue Kanzleramtschefin Warken erteilte Diskussionen über eine Ablösung von Bundeskanzler Merz aber eine Absage.
3: Friedrich Merz führt eine Bundesregierung, die jetzt notwendige, aber auch schwierige Reformen angehen muss. Und es wäre jetzt, glaube ich, das Falscheste, wenn wir Personalfragen stellen würden. Die Regierung ist für 4 Jahre gewählt, der Bundestag ist für 4 Jahre gewählt. Wir brauchen jetzt hier auch eine gewisse Stabilität. Und natürlich, wenn all diese Reformen jetzt angegangen werden müssen, die die Menschen einerseits wollen, die andererseits aber auch Schwierigkeiten mit sich bringen, dann ist das eine Bundesregierung, die natürlich nicht nur beliebte Entscheidungen treffen muss.
1: Soweit Kanzleramtschefin Warken im Morgenmagazin von ARD und ZDF. In Sachsen hat es offenbar weitere Versuche gegeben, das Stromnetz zu sabotieren. In der Nähe eines Umspannwerks bei Görlitz hat die Polizei 9 selbstgebaute Sprengvorrichtungen gefunden. Sie befanden sich unmittelbar an Hochspannungstrassen. Das hat das Landeskriminalamt vor kurzem mitgeteilt. Schon in der vergangenen Woche waren in der Gegend ähnliche Vorrichtungen entdeckt worden. Insgesamt sprechen die Ermittler jetzt von 21 Funden in Sachsen. Nach wie vor läuft die Fahndung nach einem Mann, der im rheinischen Braunkohlerevier versucht haben soll, Kurzschlüsse an Umspannwerken auszulösen. Es ist eine Reaktion auf die Drohungen von US-Präsident Trump. Die EU und Grönland wollen heute eine engere Zusammenarbeit vereinbaren. Kommissionspräsidentin von der Leyen will in Grönlands Hauptstadt Nuuk dazu eine Erklärung unterzeichnen. Außerdem hat sie Investitionszusagen in 3-stelliger Millionenhöhe im Gepäck. Trump erhebt Anspruch auf Grönland und verweist auf Sicherheitsinteressen. Tatsächlich gibt es auf der Insel aber auch wichtige Rohstoffe. Das Timing für den Grönland-Besuch ist anscheinend günstig, denn Trump ist gerade abgelenkt. Er beschäftigt sich wieder mit Namensänderungen. Diesmal geht es um den Bundesstaat New Mexico im Südwesten der USA. Wenn es nach Trump geht, soll der Staat künftig New America heißen. Das sei viel renommierter und schöner für die Menschen in diesem unglaublichen Staat. Das Wetter in Bayern. Teils sonnig, teils bewölkt, von Westen her vereinzelt Schauer, ab dem Nachmittag im westlichen Franken und südlich der Donau auch Gewitter. Höchstwerte zwischen 24 und 31 Grad. Morgen ähnlich, am Mittwoch regnerisch und spürbar kühler. Soweit die Nachrichten. Es ist gleich 11.04 Uhr.
4: BR Schlager, wir gucken auf die Fernstraßen. B28 Hittistetten Richtung Neu-Ulm. Zwischen Neu-Ulm und Neu-Ulm-Mitte ein Unfall auf der rechten Spur. Fahren Sie vorsichtig, kommen Sie überall gut an.
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4: Und die sagt Hallo und Grüß Gott zur zweiten Stunde Schlagertreff. Ja, sind wir schon im zweiten Drittel. Worüber sollten wir da noch sprechen? Über Zwetschgen zum Beispiel. Mögen ja die meisten von uns, gell? Ach ja, so ein lecker Zwetschgenkuchen hat schon was. Aber die Zwetschgenbauern, die plagen einige Sorgen und da schauen wir gleich mal drauf. Keine Sorgen macht Ihnen hoffentlich unsere Musikauswahl. Nein, im Gegenteil. Achim Reichel lockt das Glück. Er löst mal wieder Kreuzworträtsel.

0: Rosenstolz im BR-Schlagertreff. Gucken wir doch mal nach Franken, also die fränkische Schweiz oder auch Gebiete um Nürnberg. Da stehen ja, die stehen eigentlich für den Obstanbau in Franken. Ob Kirschen- oder Zwetschgenernte, pflückfrisch, auf dem Tisch, alles regional, ist ökologisch natürlich prima und sichert auch die eigene Versorgung im Land. Aber immer mehr Betriebe geben auf, weil es sich einfach nicht mehr rentiert. Mit einem Brandbrief haben sich jetzt die Obstbauern nochmal an die Regierung, an den Handel und die Verbraucher gewandt. Aber die Hoffnungen, dass sich was ändert, bleiben gering.
1: So, bitteschön.
2: Hier 3 Pfund.
1: 3 Pfund?
2: Wie gehabt, ja, genau.
3: Morgens noch am Baum und wenige Stunden später auf dem Oberasbacher Markt. Erntefrische Zwetschgen aus heimischem oberfränkischem Anbau. Das Kilo für 4 Euro. Martin Friedrich fährt regelmäßig fast 50 Kilometer, um auf dem Wochenmarkt sein Obst aus der fränkischen Schweiz zu verkaufen. Ab 9 Uhr kommt die Stammkundschaft.
4: Da weiß ich, der das pflückt, der kriegt auch das Geld dafür.
5: Mir ist es wichtig, dass ich vor Ort kaufe. Denn wenn ich nicht kaufe, dann wird es ganz eingestellt und das will ich nicht.
3: Der Direktvertrieb, also das Anbieten der Ware auf einem Wochenmarkt in Selbstbedienungshäuschen oder im eigenen Hofladen, ist für kleinere und mittlere landwirtschaftliche Betriebe das, wo am meisten hängen bleibt, erzählt Obstbauer Martin Friedrich.
6: Das ist jetzt für mich oder für meinen Betrieb im Moment das Einzige, was man machen kann. Ich verkaufe direkt, weil die Wertschöpfung hier einfach höher ist.
3: Über 80% der Zwetschgenernte ist auch auf dem Biohof Schmidt in Mittelehrenbach schon vom Baum. Insgesamt 6 Erntehelfer hat der Obstbauer in dieser Saison beschäftigt. 2 stehen jetzt an einem Sortierband, achten auf die richtige Größe, das Aussehen, dass die Zwetschgen hart, aber nicht zu hart sind. Früher wurde das Obst lose in 6 Kilo Obstkisten an den Handel geliefert. Jetzt müssen sie in 500 Gramm Pappschalen verpackt werden. Die Mehrkosten trägt der Obstbauer, erklärt Jochen Schmidt.
7: Ich kann jetzt sagen, ich brauche das und das und kriege das und die schlagen ihre Marge drauf, sondern sie sagen oder dann erzählen sie mir immer, dass andere bieten das zu dem Preis an und dann muss ich das auch zu dem Preis liefern oder ich kann halt nichts liefern. Dann bin ich mehr oder weniger gezwungen, damit zu gehen.
3: Preiswerte Importe aus Nicht-EU- oder EU-Ländern überschwemmen den deutschen Markt. Bayerische Obstbauern können schlecht mithalten. Sie müssen sich an hohe Umweltstandards halten, in Biodiversität oder Klimaschutz investieren, strenge Auflagen erfüllen.
7: Viele, ja, haben auch schon etliche aufgehört. Das machen nur die älteren Generationen. Und wenn die dann nicht mehr können, dann machen aber die Jungen nicht weiter. Auch hauptsächlich auch wegen der Lohnkosten, will ich tatsächlich sagen, weil einfach die Ernte, Gott bei Zwetschgen, den Hauptteil von der ganzen Produktion ausmacht. Und wenn ich halt anstatt noch vor etlichen Jahren 9 Euro oder 10 Euro Lohnkosten in der Stunde hatte und jetzt schon fast bei 20 bin, dann ist das einfach eine Wahnsinnssteigerung und die kann ich auch nicht abfangen, weil ich ja eben nicht mehr für die Produkte kriege.
3: In Spanien verdienen Erntehelfer maximal 50 Euro am Tag. In Italien gibt es mehr Sonne und bessere Böden und damit höhere Erträge. Ungleiche Verhältnisse im Vergleich zu Deutschland. Wer Zwetschgen über die Obstbaugenossenschaft in den Großhandel liefern will, muss Früchte mit einer Mindestgröße von 32 mm anbieten, keine doppelfruchtigen, also Zwillinge. Alleine die Sortierung von Obst kostet die Obstbauern 40 Cent pro Kilo. Wer durch die fränkische Schweiz fährt, sieht mittlerweile den Wandel. Idyllische Obstwiesen werden weniger. Die Zukunft heißt Plantagenanbau. Jochen Schmidt.
7: Also die Bäume hier hinter mir, die sind einfach zu groß. Wenn die dann gerodet werden, dann wird man kleinere Bäume pflanzen und werden auch enger zusammengepflanzt, dass im Prinzip mehr Bäume auf dem Hektar stehen, die zwar kleiner sind, aber dadurch eben auch gute Erträge pro Hektar eben generiert werden und halt vor allem sehr wirtschaftlich in der Ernte sind. Am besten ohne Leiter. Da ist man gleich bestimmt ein Drittel schneller, als wenn man auf die Leitern auf muss.
3: Der Selbstversorgungsgrad liegt in Bayern bei Obst nach Angaben der Hochschule Weihenstephan bei durchschnittlich 7%. Der Rest wird importiert. Wenn Lieferketten abbrechen sollten, kann sich Bayern immer weniger auf die Ernte im eigenen Land verlassen, meint auch der Seniorchef vom Biohof Willi Schmidt.
8: In der Corona-Krise war die Landwirtschaft systemrelevant. Da haben wir erst mal gemerkt, was es wert ist, wenn man sich selbst versorgen kann. Von daher wundert mich das immer, aber anscheinend kann halt können alle außenrum günstiger produzieren als wir.
3: Die Strukturen verändern sich, die Landschaft verändert sich. Aber eben jeder, ob Verbraucher oder Produzent, muss auf den Preis schauen.
0: Claudia Grimmer war das über die Sorgen der fränkischen Zwetschgenbauern. Und bei uns ist jetzt wieder das Gefühl Nummer 1. Patrick Lindner. Gefühl ist eine Achterbahn.

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Flippers in Mexiko. Da wird ja eher Tequila getrunken. Dabei haben wir heute doch den 7. September, der Tag der Bierliebhaber. Da habe ich auch mal beim Deutschen Brauerbund nach kuriosen Geschichten gesucht. Sie glauben gar nicht, was sich da so alles erzählt wird. So soll zum Beispiel nach Einführung des Reinheitsgebots mit einer kuriosen Methode überprüft worden sein, ob der Brauer da vielleicht nicht doch ein bisschen gemogelt hat. Ja, man hat einfach eine gute Menge des frisch gebrauten Bieres auf eine naturbelassene Bierbank aus Eichenholz geschüttet. Ja, und dann wurden ein paar junge Burschen, gern mal die Lehrlinge des Braumeisters, mit Lederhosen auf die nasse Bank gesetzt, wo sie dann ein paar Stunden ruhig sitzen bleiben mussten, bis die Hosen getrocknet waren. Ja, und dann mussten alle gleichzeitig aufstehen. Ist die Bank dann an den Hosenböden kleben geblieben? Tja, dann hatte der Braumeister sein Werk gut gemacht und nicht an Malz gespart. Durch den Hosenbodentest wurde bewiesen, dass im frischen Bier genügend klebriger Malzzucker enthalten ist. Das Bier also mit ausreichend reinen Rohstoffen gebraut worden war. Erst dann durfte das neue Bier ausgeschenkt und verkauft werden. Naja, ziemlich klebrige Angelegenheit, aber Lederhosen halten ja im Allgemeinen viel aus. Zum Glück hat man heutzutage andere Möglichkeiten zu testen, ob das Reinheitsgebot eingehalten wird. So reine Gefühle jetzt wieder auf BR Schlager. Der aktuelle Titel von Bianca, Je sais pas.

0: Musik, die unser Herz wärmt und Nachrichten, die uns weiterbringen. 11.30 Uhr, 11:30.
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2: Mit Sabine Rieke. Am Münchner Flughafen sind gestern Nachmittag kurzzeitig alle Starts gestoppt worden. Ein Pilot, der mit seinem Flieger auf dem Weg nach Brüssel war, hatte außerhalb des Flughafengeländes etwas Verdächtiges gesehen und den Tower informiert. Polizei und Sicherheitsbehörden suchten daraufhin die Umgebung ab, fanden aber nichts. Nach gut einer halben Stunde wurden die Starts wieder freigegeben. Was der Pilot genau gesehen hat, ist weiter unklar. Von einem Drohnenvorfall spricht die Bundespolizei ausdrücklich nicht. Auch im Allgäu gibt es immer wieder Ärger und Probleme mit der Bahn. Deswegen hatten sich Bahn, Politik und Firmen zu einem runden Tisch getroffen. Hauptknackpunkt sind Langsamfahrstellen an Baustellen. Die wollte die Bahn bis Oktober beseitigen. Nun bleibt es mindestens bis Dezember beim Langsamfahrplan. Aber die größte Kritik kommt vom Fahrgastverband Pro Bahn. Er war zu dem Treffen nicht eingeladen. Michaela Neukirch aus dem BR-Studio Allgäu fasst zusammen.
3: Ein runder Tisch, der sich zwar um die Belange der Fahrgäste kümmern möchte, die Betroffenen aber nicht teilnehmen lässt, helfe nichts. So der zentrale Vorwurf des Fahrgastverbands Pro Bahn. Außerdem kritisierte der Bundesvorsitzende des Verbands, Lukas Iffländer, dass nur Versprechen wiederholt worden seien, die schon einmal gemacht und längst gebrochen wurden. Neben einer schlechten Informationspolitik würden sich Reisende besonders über Baustellen ärgern, die am Ende keine Verbesserung brächten. Und dass die Pendlerstrecke München-Buchloe gerade zum Oktoberfest nur eingleisig befahren werden kann, zeige, dass bei den Baustellen niemand, so Iffländer, vom Fahrgast her denke.
2: Zu wenig Regen, zu wenig Gras, der trockene Sommer macht einigen Landwirten schwer zu schaffen. Denn die Erträge auf Wiesen und Weiden sind teilweise deutlich geringer ausgefallen. Jetzt wird das Futter knapp. Besonders angespannt ist die Lage auch im Südosten Bayerns. Zum Beispiel rund um die Gemeinde Schneidsee im Landkreis Traunstein. Laura Hortkamp hat sich umgesehen.
4: Einige Höfe müssen zusätzlich Heu zukaufen und organisieren Futter inzwischen sogar aus anderen Bundesländern. Eine flächendeckende Futterkrise gibt es nach Einschätzung des Amtes für Ernährung, Landwirtschaft und Forsten Traunstein aber nicht. Entscheidend sei vor allem, wie viel Regen vor Ort gefallen ist. Deshalb könne die Situation schon zwischen einzelnen Orten sehr unterschiedlich sein. Auch Vorräte aus dem vergangenen Jahr helfen manchen Betrieben noch über Engpässe hinweg. Hoffnung machen jetzt weitere Niederschläge. Das Landwirtschaftsamt setzt darauf, dass im Herbst noch gute Grasschnitte möglich sind und sich die Lage dadurch zumindest teilweise entspannt.
2: Wir schauen nach Unterfranken, nach Aschaffenburg. Da wird seit 4 Jahren das Schlossufer neu gestaltet und umgebaut. Heute Mittag nun wird ein wichtiger Abschnitt fertig und von Oberbürgermeister Schlemmer freigegeben. Es gibt nun eine umgebaute Zufahrtsstraße zum Schlossufer, 90 neue Stellplätze für Anwohner und die historischen Mauern sind saniert worden. Das Großprojekt entlang des Mains ist aber noch lange nicht abgeschlossen. Voraussichtlich im Jahr 2031 wird alles fertig sein.
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5: Ja, teils Sonne, teils auch Wolken und von Westen her sollen am Nachmittag und am Abend ein paar Schauer kommen. Im Westen Frankens und südlich der Donau örtlich auch mal Gewitter. Die Höchstwerte 24 bis 31 Grad. In der kommenden Nacht dann letzte Schauer oder Gewitter, dann ist es relativ trocken. Zum Morgen hin gibt es wieder Nebel bei Tiefstwerten zwischen 17 und 11 Grad. Ja, morgen dann Sonne und Wolken. In Teilen Südbayerns ist es auch überwiegend sonnig. An den Alpen etwas föhnig, bleibt auch trocken. Dann am Mittwoch vielerorts in Richtung Alpen Regen. Später dann zieht er auch ab. In Franken gibt es ein paar sonnige Abschnitte. Und am Donnerstag ist es dann auch wechselnd bewölkt mit sonnigen Abschnitten und bleibt weiter trocken. Ja, aber es wird kühler. Die Tiefstwerte in der Nacht zunächst 17 bis 13. Bis zum Donnerstag sind es dann 11 bis schon frische 7 Grad. Die Höchstwerte morgen erstmal 27 bis 33 Grad nochmal. Ja, und ab Mittwoch sind es dann nur noch 17 bis 23 Grad.
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0: 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Für immer ja.
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0: für immer, ja. So ein Ja tut immer gut. Musik, die sie gut durch den Vormittag bringt. Und da gucken wir jetzt mal nach Vaterstetten. Der Reitzberger Hof, ein großer Erlebnisbauernhof, ist sehr beliebt bei Tierbegeisterten im Münchner Osten. Fast zu beliebt, finden jedenfalls die Betreiber, die jetzt über zu viele Besucher klagen und via Instagram-Post Influencer um Rücksicht und Zusammenarbeit bitten. Sie können den Besucherstrom auf dem Hof sonst nicht mehr bewältigen. Sandra Limoncini hat mit den Hofbesitzern gesprochen.
1: Man merkt es dann einfach an den Parkplätzen, dass die Leute dann auf der Straße parken, dass sie unter den Apfelbäumen parken. Die Toilettennutzung ist auch ein Thema. Müll.
2: Das ist Anna Link. Sie bewirtschaftet mit ihren Brüdern und ihrem Mann den Reitzberger Hof in Vaterstetten. Der Hof ist ein sogenannter Erlebnisbauernhof. Fast täglich kommen Besucher, schauen zu den Tieren, schlendern über die Wiesen, kehren in der Gaststätte ein. Was Anna Link grundsätzlich toll findet, aber seit Influencer im Internet über ihren Hof posten, passiert das.
1: Wir haben halt viel mehr Zulauf. Und dann weiß man schon wieder, irgendwo war wahrscheinlich wieder irgendwo ein Beitrag und wir werden überlaufen.
2: Der Reitzberger Hof liegt am Ortsrand von Vaterstetten im Landkreis Ebersberg und gilt als Institution. Die Geschichte reicht über 200 Jahre zurück, seither ist er im Familienbesitz. Es gibt Kühe, Schweine, Schafe, Hühner, eine Reitschule, eine Bäckerei, eine Kälterei, in der aus den eigenen Äpfeln Saft hergestellt wird und eben die Wirtschaft. Aber die hat wie jeder andere gastronomische Betrieb Kapazitätsgrenzen. Anna Link hat vor kurzem einen Post veröffentlicht, in dem sie die Content-Creator und Influencer bittet, sich doch mit dem Hof abzusprechen.
1: Weil jetzt dreimal in Folge Influencer über uns berichtet haben, ohne dass wir gefragt wurden. Und das wäre halt schön, wenn wir vorher Bescheid bekommen würden.
2: Denn dann könnte Familie Reitzberger mehr Personal bereitstellen oder einen zusätzlichen Stand aufstellen, sich eben vorbereiten auf mehr Gäste und mehr Wünsche, die dann kommen. Die Reaktion auf ihren Post?
1: Eigentlich durchweg positiv. Also ich war erstaunt, dass das so viral gegangen ist. Und die Leute gesagt haben, ja, das ist richtig und wichtig, dass das mal irgendwie veröffentlicht wird.
2: So wie Carina Pitzuch. Sie hat mit einem verständnisvollen Kommentar auf den Post von Anna Link reagiert. Pitzuch hat einen Insta-Account, in dem sie Ausflugsziele für Familien mit Kleinkindern testet.
3: Wenn ich feststelle, dass es ein Ort ist, der interessant wäre für Familien, dann schreibe ich die entweder auf einem Instagram-Kanal direkt an oder ich gehe auf die Webseite und kontaktiere die per E-Mail tatsächlich. Schreibe kurz über mich, was ich vorhabe, um einfach eine Drehgenehmigung vorab einzuholen.
2: Nicht alle Insta-Creator tun das. Die wenigsten, wie Carina Pitzuch vermutet. Das führt dazu, dass schöne Ausflugsziele überfüllt werden oder durch die Insta-Posts auch mal falsche Informationen verbreitet werden.
3: Ich werde auch oft von Regionen und Orten oder Städten tatsächlich schon gebucht, um Dinge, die andere Content-Creator online gestellt haben, richtig zu stellen. Ganz aktiv angefragt, einfach nur, um irgendwie eine falsche Berichterstattung tatsächlich zu korrigieren.
2: Anna Link und die Reitzberger Hoffamilie hoffen jetzt, dass Insta-Creator tatsächlich Rücksicht auf ihre Situation nehmen und sie ihren Hof so weiterführen können wie bisher, damit ihr offenes Hofkonzept, vor 31 Jahren von ihrem Vater erdacht, so bleiben kann.
0: Der Reitzberger Hof in Vaterstetten. Er leidet unter zu vielen Besuchern nach Instagram-Posts. Sandra Limoncini hat für uns mit den Hofbesitzern gesprochen. So, und wir hören jetzt wieder Musik. Markus. Atemlos, bedingungslos, schwerelos.

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1: Um 12 Uhr mit Patrick Zeilhofer. Die AfD hat bei der Wahl in Sachsen-Anhalt zwar die absolute Mehrheit knapp verpasst, aber das Beben ist dennoch unverkennbar. Auch beim politischen Frühschoppen beim Gela Moos in Abensberg heute steht die Wahlnachlese natürlich im Mittelpunkt. Bayerns Ministerpräsident Söder sprach von einer echten Zäsur. Das Ergebnis einer demokratischen Wahl akzeptiere man. Allerdings sei die AfD laut Söder keine echte Alternative.
2: Ich bin fest überzeugt, dass die AfD, und ich sag's gleich, kein Konzept hat, unser Land aus Krisen zu führen. Sie wird uns in neue, schlimme Abhängigkeiten bringen. Und am Ende steht das Land schlechter und ruinierter da als je zuvor.
1: Die bayerische Grünen-Landtagsfraktionsvorsitzende Katharina Schulze zeigte sich besorgt. Sie rief dazu auf, die Demokratie zu verteidigen und forderte erneut ein AfD-Verbotsverfahren. Die bayerische AfD-Fraktionschefin Ebner-Steiner freute sich über das Ergebnis in Sachsen-Anhalt und forderte gleichzeitig den Rücktritt von Kanzler Merz. Der AfD-Spitzenkandidat Siegmund machte unterdessen nach seinem Wahlsieg in Sachsen-Anhalt klar, dass er das Amt des Ministerpräsidenten anstrebt. Das Ergebnis der AfD sei ein ganz klarer Regierungsauftrag, er könnte deutlicher kaum sein, so Siegmund in Berlin. Um im neu gewählten Landtag eine Regierungsmehrheit zu bekommen, werde er Gespräche führen mit einzelnen Fraktionen oder einzelnen Abgeordneten. Dabei geht Siegmund offenbar von langwierigen Verhandlungen aus. Die Gespräche würden in den nächsten Tagen und Wochen fortgeführt. Volkswagen will sein Werk in Osnabrück an einen israelischen Investor verkaufen und zu einem Rüstungsstandort umbauen. Schrittweise soll hier ein Kompetenzzentrum für Sicherheits- und Verteidigungslösungen entstehen, so VW heute. Als erstes Projekt sollen in der Fabrik Luftverteidigungssysteme produziert werden, so Konzernchef Blume. Von den derzeit rund 1.800 Beschäftigten erhielten etwa 1.200 eine langfristige Perspektive, erläuterte VW-Betriebsratschefin Daniela Cavallo. Auch für den Rest soll eine Lösung gefunden werden. Waldbrände und Hitzewellen gefährden nach Ansicht der Weltorganisation für Meteorologie, WMO, in Genf zunehmend die Gesundheit von Menschen weltweit. Grund dafür sei die damit verbundene Luftverschmutzung.
3: Vor allem bei extremen Waldbränden entsteht Rauch, der hochgiftige Schadstoffe enthält. Dadurch seien Menschen und Ökosysteme verstärkt dem Feinstaub PM2,5 ausgesetzt. PM2,5 bezeichnet mikroskopisch kleine Feinstaubpartikel, die tief in Lunge und Blutbahnen eindringen und gesundheitsschädlich sein können. Einem aktuellen WMO-Bericht zufolge lagen die PM2,5-Werte im vergangenen Jahr vor allem im Norden Kanadas, in Teilen Russlands, in West- und Zentralafrika sowie im Nordwesten Spaniens über dem langjährigen Durchschnitt. Aus Genf, Sandra Bieger.
1: Das Wetter in Bayern teils sonnig, teils bewölkt, von Westen her vereinzelt Schauer, ab dem späten Nachmittag im westlichen Franken und südlich der Donau auch Gewitter, Höchstwerte zwischen 24 und 31 Grad, morgen ähnlich, am Mittwoch regnerisch und spürbar kühler. Soweit die Nachrichten, es wird 12.04 Uhr.
4: 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A8 Salzburg Richtung München, zwischen Rohrdorf und Irschenberg Stau. A9 Berlin Richtung Nürnberg zwischen Marktschorgast und dem Dreieck Bayreuth-Kulmbach. Stau wegen einer Baustelle. A93 Rosenheim Richtung Kiefersfelden zwischen dem Dreieck Inntal und Kiefersfelden. Stau, dort ist ein Fahrzeug liegen geblieben. B2 Weilheim Richtung Mittenwald vor dem Tunnel Farchant-Blockabfertigung. B12 Buchloe Kempten zwischen der B16 bei Markt Oberstdorf und der B472 bei Geisenried. Eine Sperre nach einem Unfall in beiden Richtungen. Es staut sich jeweils vor der Unfallstelle. Und B472 Peiting Markt Oberdorf zwischen Schongau West und Bertholdshofen Sperre in beiden Richtungen. Es gibt dort eine Umleitung.
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4: Ja, hallo zusammen. Montagmittag. Sind wir schon fast wieder auf dem Weg in den Nachmittag hinein und in dieser Stunde. Da gibt es natürlich wieder Tratsch und Klatsch aus der Schlagerwelt. Aber musikalisch steht der Schlager hier absolut im Mittelpunkt. Ja, wir träumen uns noch ein bisschen in die Ferne. Vielleicht ist Ihr Urlaub ja auch schon vorbei. Aber so ein Bungalow in Santa Nirgendwo, der geht schon immer, oder? Hier ist Ibo.

0: Musik für Ihre Mittagspause hier auf BR Schlager. Ja, nicht nur Musik kann Kunst sein. Es gibt ja auch bildende Kunst. Und Kunst aus der Region für die eigenen Wände, die kann man sich auch ausleihen. Also bieten ja bundesweit viele Großstädte schon an. In Bayern zum Beispiel München, Nürnberg und Augsburg. Aber mittlerweile sammeln auch immer mehr kleinere Städte die Werke ihrer regionalen Künstler und verleihen sie dann an die Bürger. Artothek nennt sich dieses Modell, das in Bayern inzwischen ein Dutzend Kommunen anbieten. Auch das oberbayerische Pfaffenhofen an der Ilm. Dort hat Susanne Pfaller die Artothek besucht.
1: Agnes Bergmeister blättert durch den dicken Katalog der städtischen Kunstsammlung. Die Pfaffenhofnerin sucht ein neues Bild für die Wand in ihrem Eingangsbereich.
2: Also sehr, sehr unterschiedlich vom Stil her.
1: Die Auswahl ist groß, 600 Kunstwerke aus 6 Jahrhunderten. Der Kulturmanager der Stadt, Sebastian Daschner, umreißt das Spektrum.
3: Abstrakt, Landschaftsmalerei, Porträtmalerei, Stillleben, Drucke, Fotografie, alles da.
1: Mittlerweile hat Agnes Bergmeister im Katalog bereits mehrere Favoriten gefunden und sie mit Zetteln eingemerkt.
2: Ein Aquarell vom Hans Koch, der da die Innenstadt so schön aquarelliert hat, so wirklich farbenfroh. Sehr ansprechend finde ich das.
1: Die Wünsche und Ansprüche der Kunden sind so breit gefächert wie das Kunstangebot. So beschreibt es Kulturmanager Sebastian Daschner, der die Artothek in Pfaffenhofen vor 12 Jahren aufgebaut hat.
3: Es kommen viele Leute, die sich eh schon auskennen, die sagen, ja, ich kenne den Nikolaus Hipp, den Künstler. Von dem möchte ich auch mal was daheim hängen haben, weil der ist eigentlich so teuer. Und es gibt Leute, die sagen, ich kenne Kunst überhaupt nicht, kann ich nicht einfach mal was ausprobieren. Und das geht natürlich ja super.
1: Angelika Zeidler gehört zu den Stammkundinnen der Artothek.
4: Ich leihe immer unterschiedliche Bilder aus. Manchmal abstrakte Kunst, manchmal aus der Region oder Naturmotive, ganz unterschiedlich.
1: Heute lässt sie sich ein Bild des vor wenigen Jahren verstorbenen Malers Josef Krocher einpacken.
4: Also es sind zarte Pastellfarben. Ja, man kann ein bisschen Fantasie walten lassen, was es dann bedeutet für einen. Ja, das gefällt mir jetzt gerade im Moment gut.
1: Gleich mehrere Bilder leiht sich ein junger Mann aus, der zum ersten Mal in der Artothek ist und gerade eine neue Wohnung in Pfaffenhofen bezogen hat.
5: Die Wände sind alle leer, alle kahl. Ich würde jetzt nicht alle nehmen, aber vielleicht zwei würde ich mir erlauben.
1: Agnes Bergmeister entscheidet sich letztendlich für ein abstraktes Bild. Für eine Leihgebühr von 10 Euro nimmt sie das Werk einer in Pfaffenhofen lebenden Isländerin für 3 Monate mit nach Hause. Und packt es gleich aus, greift zum Hammer und schlägt einen neuen Nagel in die Wand. Und freut sich, dass sie jetzt 3 Monate lang einen neuen Blickfang hat.
2: Ich bin ganz verliebt in das Bild.
1: Ihr erster Besuch in der Artothek hat sich für die Kunstliebhaberin gelohnt.
2: Ich bin mir sicher, dass ich jetzt da nicht das letzte Mal war.
1: In ein paar Monaten können Agnes Bergmeister und die anderen Pfaffenhofner schon von zu Hause aus im Katalog der Artothek blättern. Im neuen Jahr soll das gesamte Angebot digitalisiert werden.
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BR-Schlager in seiner Bestform mit Musik von Bernhard Brink. Am 7. September, dem Tag der Bierliebhaber. Ja, da gibt es wirklich unendlich viele Geschichten dazu. Mehr oder weniger hilfreich natürlich, aber darum geht es ja auch gar nicht am Tag der Bierliebhaber. Vielleicht noch ein bisschen gesundes Halbwissen, das außer für Quiz-Sendungen vielleicht zu nichts Nutze ist. Es gibt doch tatsächlich Menschen, die Angst vor leeren Gläsern haben. Also nicht, dass ich mir das nicht vorstellen könnte, so an einem lauen Sommerabend im Biergarten, wenn das Bier ausgeht. Nein, im Ernst, ist eine richtige Angststörung, hat sogar einen Namen. Zenosilkaphobie. Naja, dann wünsche ich Ihnen jetzt ganz viele gefüllte Gläser heute am Tag der Bierliebhaber. Müssen ja nicht erst schon mittags anfangen, aber vielleicht so am frühen Abend. Ein kleines Bierchen. Und wir machen Musik dazu. Musik auf BR Schlager, ganz aktuell von Andrea Berg. Das kann uns keiner nehmen.

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2: Im Studio Maike Vöckersperger. Nach einer rund einmonatigen Pause geht seit dem Vormittag in Memmingen der Prozess um ein Gewaltverbrechen weiter. Totschlag an seiner Lebensgefährtin wird einem 39-Jährigen vorgeworfen. Laut Pressesprecher des Landgerichts geht der Prozess dem Ende entgegen. Heute ist es etwas außergewöhnlich. Einzelheiten hat Michaela Fembacher.
3: Dem Mann wird vorgeworfen, seine Lebensgefährtin mit einem Hundekissen erstickt und anschließend im Wald vergraben zu haben. Beim heutigen Prozesstag sagen keine neuen Zeugen aus, allerdings wird eine Zeugenaussage verlesen, da der Zeuge bereits verstorben ist. Er war der Geschäftspartner und ein guter Freund der Getöteten. Die Plädoyers werden voraussichtlich noch nicht gehalten. Während die Staatsanwaltschaft von Totschlag ausgeht, sieht die Nebenklage mehrere Mordmerkmale wie Heimtücke und Habgier als erfüllt an. Die Verteidigung bestreitet das. Sie geht davon aus, dass die psychische Erkrankung der Frau und ein Streit um das gemeinsame Kind ihn zu der Tat bewegt haben.
2: Mit dem Herbst startet auch wieder die Hauptsaison für Pilzsammler. In Bayern gibt es verschiedene Angebote, um gesammelte Pilze begutachten zu lassen. In Augsburg zum Beispiel wird ab heute jeden Montag von 16 bis 17:30 Uhr eine Pilzberatung im Umweltbildungszentrum am Botanischen Garten angeboten. Bei 200 km/h hat sich im Kreis Main-Spessart eine ICE-Tür geöffnet. Der Zug kam kurz vor einem Tunnel zum Stehen. Knapp eine Woche nach dem Vorfall sind noch immer Fragen offen. Aus dem BR-Studio Mainfranken berichtet Ansgar Nöth.
4: Die Bundespolizei sucht weiter nach einem Tatverdächtigen. Bislang wurde noch keine Person ermittelt, heißt es auf Anfrage. Auch Teil der Ermittlungen ist die Frage, wie lang die Tür offen war. Hierzu seien die Daten aus dem Zug angefragt. Klar ist bislang nur, dass es keinen technischen Defekt an der Tür gab. Stattdessen war eine Plombe an der Nothilfevorrichtung entfernt worden. Unklar ist, ob mit Absicht oder aus Versehen. Der Zug war von München nach Dortmund unterwegs mit etwa 240 Personen an Bord. Verletzt wurde beim Vorfall niemand.
2: Heimtückischer Mordversuch, so lautet der Vorwurf. Zwei Männer müssen sich vor dem Landgericht Nürnberg-Fürth verantworten. Sie sollen im November vergangenen Jahres einen Mann in einem Waldstück bei Erlangen in eine Falle gelockt und ihm in den Kopf geschossen haben. Das Opfer überlebte den Angriff nur knapp. Aus dem BR-Studio Nürnberg berichtet Eleonore Birkenstock.
5: Die Staatsanwaltschaft wirft den beiden Männern versuchten Mord aus Heimtücke vor. Einer der Angeklagten, ein 23-Jähriger aus Bubenreuth, soll das Opfer unter einem Vorwand in das Waldstück geführt haben. Dort habe der zweite Täter, ein 34-jähriger Nürnberger, bereits gewartet. Den Ermittlungen zufolge schoss einer der beiden dem arg und wehrlosen Mann aus kurzer Distanz in den Kopf. Das Projektil trat unter dem Auge ein und blieb im Kiefer stecken. Eine Operation in der Uniklinik Erlangen rettete ihm das Leben. Urteil wird für Mitte Dezember erwartet.
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6: Sonne und Wolken im Wechsel am Nachmittag. Es können dann auch einzelne Schauer kommen, spät nachmittags und abends. Vor allen Dingen im Westen von Franken und südlich der Donau örtlich auch Gewitter. Die Höchstwerte heute 24 bis nochmal 31 Grad. Dann klingen die Schauer in der Nacht ein bisschen ab. Es wird trockener, morgen dann örtlich wieder früh Nebel. Die Tiefstwerte in der Nacht 17 bis 11 Grad. Ja, morgen dann wieder Sonne und Wolken. In Teilen Südbayerns kann es auch mal mehr Sonne sein. An den Alpen etwas föhnig und bis zum Abend hin bleibt es trocken. Mittwoch dann vielerorts länger anhaltender Regen, vor allen Dingen in Richtung Alpen. In Franken kann es sogar ein paar sonnige Abschnitte geben. Donnerstag dann wechselnd bewölkt mit sonnigen Abschnitten und wieder meistens trocken. Die Tiefstwerte zunächst

0: erstmal 17 bis 13 Grad, am Donnerstag 7 bis 11 Grad und die Höchstwerte am Tag 27 bis 33 Grad. Ab Mittwoch geht es dann runter auf 17 bis 23 Grad.
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0: Zumindest musikalisch haben wir sie noch, die Sonne. Michael Morgan, zuerst kam die Sonne und dann kamst du.

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0: Absolut liebevoll und zugewandt. Unsere Promi-News.
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0: Olaf der Flipper. Wir kennen ihn alle. Steht ja seit fast 60 Jahren auf der Bühne. Und seinen großen Traum vom Schlager, den hat er sich längst erfüllt. Aber einen ganz anderen Traum hat der 80-Jährige tatsächlich noch. Er möchte mit seiner Familie eine richtig besondere Reise machen. Und dafür hat er sich ein ziemlich cooles Ziel ausgesucht, buchstäblich den Nordpol. Im Gespräch mit der ARD Schlagerwelt, da erzählt Olaf, dass er zwar schon fast überall auf der Welt gewesen ist, aber eben noch nicht ganz oben im Norden. Am liebsten würde er ja mit einem Postschiff Richtung Nordpol fahren und dort Eisbären beobachten. Ja, Olaf sagt, was machen denn die Eisbären da oben? Das würde ihn schon interessieren. Und das Ganze soll vor allem eins werden, ein Familienurlaub. Eine oder auch zwei Wochen möchte er schon mindestens unterwegs sein. Und in dieser Zeit, da soll der Beruf dann mal komplett Pause haben. Keine Auftritte, keine Termine, einfach nur entspannen, chillen, bisschen Zeit mit der Familie verbringen. Und bei der Planung, da kann Olaf sich offenbar ganz entspannt zurücklehnen. Dafür ist nämlich Tochter Pia zuständig. Sein Plan ist denkbar einfach. Er sagt zu ihr, Pia, such mal was aus. Und dann macht sie das. So kann man natürlich auch Urlaub planen. Wir drücken dem Olaf jedenfalls die Daumen, dass es mit der Reise klappt. Und wer weiß, vielleicht gibt es dann nicht nur Schlagergeschichten vom Olaf, dem Flipper, sondern auch Eisbärgeschichten aus dem hohen Norden.
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0: Und wir zünden die Wunderkerzen an. Feuerwerk mit Jürgen Drews.

Ein Zimmer auf dem Mond, vielleicht doch ein bisschen weit weg, liebe Sonja Liebing. Ja, kurz vor eins haben wir schon wieder Zeit, sich zu verabschieden, für heute zumindest. Heute nicht vergessen, Tag der Bierliebhaber. Ach ja, wussten Sie eigentlich, woher diese Tradition des Anstoßens und Absetzens kommt? Ich kenne das vor allen Dingen vom Weißbier. Alle stoßen an und einige setzen das Bierglas dann vor dem ersten Schluck noch mal kurz auf den Tisch ab. Warum machen wir das eigentlich? Also ich habe mal geguckt, die wahrscheinlichste Erklärung ist, dass wir so früher damit das eigene Leben schützen wollten. Mit dem kräftigen Anstoßen hat man nämlich in vergangenen Zeiten sichergestellt, dass der Trinkgenosse keine giftigen Substanzen in das Bier gegeben hat. Ja, im Mittelalter, da wurden die Krüge mit großer Wucht aneinander geschlagen und das Bier, das ist dann von einem in das andere Gefäß rübergeschwappt und dann erst wurde der erste Schluck genommen. Ja, damit waren sich dann alle sicher, wer mit seinem Gegenüber anstößt, hat nicht die Absicht, was zu vergiften. Ja, und das kurze Absetzen, also für Menschen, die sich nicht grün sind, hilft es vielleicht zu wissen, dass man mit dem Absetzen das in geselliger Runde erzwungene Anstoßen nachträglich aufheben kann. Ja, die Höflichen, die können durch das Absetzen dem entferntesten Biertrinker auch noch einen Anstoßersatz zukommen lassen. Und Zinndeckelbesitzer brauchen die Tischruhe zum Öffnen ihres Kruges. Was auch immer Sie draus machen. Einen schönen Tag des Bierliebhabers wünsche ich Ihnen. Jetzt gibt's erstmal wieder BR Schlagermusik pur bis 16 Uhr und dann erwartet Sie Tom Viehweg, um mit Ihnen in den Feierabend zu schlendern. Wir hören uns morgen ab 10 wieder, wenn Sie mögen. Die Karin Schubert sagt erstmal Servus und Ade für heute. Lassen Sie sich gut gehen.

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1: Um 13 Uhr mit Patrick Zeilhofer. Die Wahl in Sachsen-Anhalt und die Folgen beim politischen Frühschoppen heute Vormittag beim Gila Moos im niederbayerischen Abensberg stand das im Fokus aller Politikerreden. Während es bei den meisten Parteien etwas verhaltener zuging als sonst, herrschte bei der AfD Partystimmung. Nadine Bader berichtet.
2: Im Zelt der AfD feiert die Fraktionsvorsitzende im Bayerischen Landtag, Katrin Ebner-Steiner, den Wahlsieger Ulrich Siegmund. Die AfD wolle nicht nur Sachsen-Anhalt, sondern, Zitat, den ganzen Kuchen. CSU-Chef Söder sagt, er akzeptiere demokratische Voten. Die AfD solle nun zeigen, ob sie regieren könne. Söder glaubt nicht daran. Aber er rät davon ab, auf Biegen und Brechen zu versuchen, irgendwie eine Mehrheit gegen die AfD zu organisieren. Im Freistaat will Söder die AfD weiter inhaltlich stellen. Er werde Bayern nicht der AfD überlassen.
1: Spitzenkandidat Ulrich Siegmund sieht derweil den Regierungsauftrag für Sachsen-Anhalt bei sich und der AfD. Mit rund 44% könne dieser deutlicher kaum sein, so Siegmund in Berlin. Eine Regierungsbildung dürfte für die AfD allerdings schwierig werden. Aus Magdeburg Guido Hentsch.
3: Er werde versuchen, eine stabile, verlässliche Mehrheit auf die Beine zu stellen. Mit Blick auf eine mögliche Zusammenarbeit mit dem BSW sagte Siegmund, er wisse nicht, was sich in den nächsten Tagen ergebe. Während die AfD auf der Suche nach der absoluten Mehrheit im Landtag ist, haben die Kirchen im Land das Wahlergebnis mit großer Sorge aufgenommen. In einer gemeinsamen Erklärung hieß es, man sorge sich um den sozialen Frieden. Die Stiftung Gedenkstätten fordert nach dem Wahlerfolg der AfD, Erinnerungsstätten und Gedenkorte für die Opfer des Faschismus rechtlich zu schützen. Trotz des klaren Votums von fast 44% der abgegebenen Stimmen gibt es also auch viel Gegenwind für die mögliche neue Regierungspartei in Sachsen-Anhalt.
1: Mit einem nationalen Trauertag wird in Nepal an die Opfer der verheerenden Sturzflut vor knapp 2 Wochen erinnert. An Regierungsgebäuden wurden alle Flaggen auf Halbmast gesetzt. Für viele Angehörige endet nun die traditionelle 13-tägige Trauerzeit. Bei der Sturzflut waren fast 1400 Menschen ums Leben gekommen. Mehr als 5000 Menschen werden immer noch vermisst. US-Präsident Trump hat ein neues Ziel für eine Umbenennung. Seiner Ansicht nach sollte der US-Bundesstaat New Mexico künftig New America heißen. Viele Menschen hätten das vorgeschlagen, schrieb Trump in seinem Online-Dienst Truth Social. Das sei so viel renommierter und schöner für die Menschen in diesem potenziell unglaublichen Staat, so Trump weiter. Die Gouverneurin von New Mexico lehnte das Ansinnen entschieden ab. Homeoffice hat sich in Deutschland fest etabliert. Nach einer aktuellen Umfrage des Münchner IFO-Instituts arbeitet in der Gesamtwirtschaft fast jeder Vierte der Beschäftigten, zumindest teilweise, von zu Hause aus. Besonders verbreitet ist das Modell im Dienstleistungssektor mit einem Anteil von gut 35%. Die Ergebnisse decken sich demnach mit internationalen Auswertungen, wonach sich das Homeoffice in den meisten Industrieländern fest etabliert hat. Das Wetter in Bayern. Teils sonnig, teils bewölkt, von Westen her vereinzelt Schauer, ab dem späten Nachmittag im westlichen Franken und südlich der Donau auch Gewitter, Höchstwerte zwischen 24 und 31 Grad, morgen ähnlich, am Mittwoch regnerisch und spürbar kühler. Soweit die Nachrichten, es wird 13.04 Uhr. Verkehrsmeldungen A93 Rosenheim Richtung Kiefersfelden zwischen dem Dreieck Inntal und Kiefersfelden Stau, dort ist ein Fahrzeug liegen geblieben. B1 Augsburg Richtung Landsberg zwischen Göggingen Ausfahrt Gabelsberger Straße und Göggingen Ost Sperre nach einem Unfall, es staut sich. Und B472 Peiting Markt Oberdorf zwischen Schongau West und Bertholdshofen Behinderungen nach einem Unfall in beiden Richtungen. Soweit der Service.
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1: Um 14 Uhr mit Patrick Zeilhofer. Nach der Landtagswahl in Sachsen-Anhalt und dem deutlichen Sieg der AfD beginnt im politischen Berlin die Aufarbeitung. Am Vormittag haben unter anderem die Parteigremien der CDU getagt. Bundeskanzler Merz sagte am Mittag, er sei schockiert ob des Ergebnisses. Das müsse nun sorgfältig aufgearbeitet werden. Persönliche Konsequenzen schloss Merz für sich aus.
2: Ich muss einräumen, dies ist die schwerste Wahlniederlage, die die CDU seit Jahren, seit Jahrzehnten eingefahren hat. Meine Damen und Herren, ich weiß, dass auch meine Person Dauerthema in diesem Wahlkampf war. Unser Land braucht grundlegende Reformen. Ich will deswegen alle Anstrengungen darauf richten, in der Koalition zusammen mit der SPD einen besseren Überbau zu ermöglichen, warum wir diese Reformen für notwendig und für richtig halten. Ich weiß um meine persönliche Verantwortung für unser Land. Ich bin entschlossen, diese Verantwortung wahrzunehmen.
1: Soweit Bundeskanzler Merz. Die Stimmungen beim politischen Frühschoppen beim Gillermoos im niederbayerischen Abensberg hätten heute unterschiedlicher nicht sein können. Ministerpräsident Söder sprach mit Blick auf das Wahlergebnis von Sachsen-Anhalt von einer Zäsur. Der AfD fehlten aber echte Konzepte. Katharina Schulze von den Grünen forderte in ihrer Rede erneut ein AfD-Verbotsverfahren. Ausgelassen ging es hingegen bei der AfD zu. Die blaue Welle rolle, sagte Fraktionschefin Ebner-Steiner. Nun wolle man auch in anderen Bundesländern gewinnen. Außerdem forderte sie den Rücktritt von Kanzler Merz. Im Volkswagenwerk in Osnabrück sollen künftig keine Autos mehr, dafür Luftverteidigungssysteme gebaut werden. Geplant ist, dass sich Volkswagen schrittweise zurückzieht und Platz macht für eine neue Gesellschaft. Einzelheiten von Anita Westrup.
3: Das Land Niedersachsen, der israelische Rüstungskonzern Rafael und Aurelius Capital, ein Finanzinvestor aus Israel, haben heute eine entsprechende Absichtserklärung unterschrieben. Osnabrück verfüge über die Kompetenzen und die qualifizierten Arbeitnehmer, so Niedersachsens Ministerpräsident Olaf Lies. Nach jahrelanger Hängepartie gibt es damit für die Mitarbeitenden eine Perspektive. Drei Viertel der Belegschaft, also etwa 1.400 Beschäftigte, sollen am Standort in Osnabrück bleiben können bis Ende 2029. Das wurde zugesagt.
1: Die Fachkräftelücke in Deutschland wird in den kommenden Jahren wohl noch größer. Wie das Institut der deutschen Wirtschaft mitteilte, könnten ohne Gegensteuerung und bei einem Weitermachen wie bisher im Jahr 2029 rund 723.000 Fachkräfte fehlen. Die größte Lücke wird demnach dann im Verkauf klaffen, gefolgt von den Bereichen Kinderbetreuung, Sozialarbeit sowie der Gesundheits- und Krankenpflege. Das Wetter in Bayern teils sonnig, teils bewölkt, von Westen her vereinzelt Schauer. Ab dem späten Nachmittag im westlichen Franken und südlich der Donau auch Gewitter, Höchstwerte zwischen 24 und 31 Grad, morgen ähnlich, am Mittwoch regnerisch und spürbar kühler. Soweit die Nachrichten. Es ist 14.03 Uhr. Verkehrsmeldungen A6 Weithaus Richtung Nürnberg zwischen Weithaus, Autobahn und Pleistein, 4 Kilometer Stau wegen Bauarbeiten. A8 Salzburg Richtung München zwischen Felden und Bernau ist ein defekter LKW auf der rechten Spur liegen geblieben. Und B17 Augsburg Richtung Landsberg zwischen Göggingen Ausfahrt Gabelsberger Straße und Göggingen Ost Sperre nach einem Unfall. Soweit die Verkehrsübersicht.
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0: 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Nico Sücker, Joanna, Rosi oder Laila.
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1: Um 15 Uhr mit Patrick Zeilhofer. Nach dem Wahlsieg der AfD in Sachsen-Anhalt hat Bundeskanzler und CDU-Chef Merz eine sorgfältige Aufarbeitung angekündigt. Man könne nicht einfach so zur Tagesordnung übergehen. Die beiden großen Volksparteien seien ernsthaft in Gefahr, so Merz am Vormittag nach Sitzungen der Parteigremien. Einen Rücktritt schloss Merz allerdings aus.
2: Wir alle wissen, dass wir auch mehr tun müssen, um die Menschen wieder zu erreichen. Das betrifft mich natürlich. Ich stehe als Bundeskanzler ganz vorn in der Verantwortung, aber ich habe nicht vor, mich dieser Verantwortung zu entziehen.
1: Auch bei der SPD läuft die Aufarbeitung. Die Sozialdemokraten landeten bei rund 9% und sind Teil einer Bundesregierung, mit der viele Wähler in Sachsen-Anhalt unzufrieden sind. Die SPD-Co-Chefin Baas räumte am Mittag Fehler bei den Reformvorhaben ein.
3: Das Ergebnis in Sachsen-Anhalt ist ein tiefer Einschnitt für das Land, für die Menschen, aber auch für unsere Demokratie. Wenn Menschen hören, dass sie mehr und länger arbeiten sollen, weniger krank sein sollen und es grundsätzlich härter wird, dann schafft das Verunsicherung und auch Misstrauen. Und diese Rhetorik hilft überhaupt nicht. Im Gegenteil, sie ist schädlich.
1: Soweit SPD-Co-Chefin Baas nach der Landtagswahl in Sachsen-Anhalt. In Magdeburg beginnt für die AfD nun die Aufgabe, eine Regierung zu bilden. Bisher haben alle Parteien bis auf das BSW eine Koalition ausgeschlossen. AfD-Spitzenkandidat Siegmund sagte, der Regierungsauftrag liege klar bei ihm und seiner Partei. In Bayern war die Wahl in Sachsen-Anhalt heute das zentrale Thema beim politischen Frühschoppen auf dem Giller Moos in Abensberg. Ministerpräsident Söder sagte in seiner Rede, der AfD fehlten konkrete Regierungskonzepte. Wirtschaftsminister Aiwanger von den Freien Wählern machte die Bundesregierung für das Ergebnis verantwortlich. Russland zeigt sich offen für die Wiederaufnahme gemeinsamer Gespräche mit der Ukraine und den USA. Kreml-Sprecher Peskow sagte, man schließe eine Wiederaufnahme nicht aus, zum jetzigen Zeitpunkt sei es aber noch zu früh, um etwas über einen Ort oder die genauen Termine zu sagen. Jeder Versuch stelle einen Schritt in Richtung Frieden dar, so Peskow weiter. Er dankte zudem den beiden US-Gesandten Kushner und Witkow. Diese waren am Wochenende nach Moskau und Kiew gereist, um neue Vorschläge für eine Beendigung des Ukraine-Konflikts vorzulegen. Dieser Sommer war heiß und trocken und auch in der Nord- und Ostsee war das Wasser ungewöhnlich warm. Wie aus Messungen des Bundesamtes für Seeschifffahrt und Hydrographie hervorgeht, lag die durchschnittliche Oberflächentemperatur um knapp 1 Grad über dem langjährigen Mittelwert. Aus der ARD-Klimaredaktion Dominik Bartoschek.
4: Der Blick in einzelne Meeresregionen zeigt aber, dass die Abweichungen teilweise deutlich größer ausfielen. So war es zum Beispiel in den Gewässern rund um Helgoland und im Ärmelkanal besonders warm. In der Ostsee wurden ungewöhnlich hohe Temperaturen entlang der deutschen, polnischen und schwedischen Küste gemessen. Das Bundesamt für Seeschifffahrt und Hydrographie warnt davor, dass sich durch die Erwärmung des Wassers Lebensräume verändern. Kälteliebende Arten wandern ab, nicht einheimische Arten breiten sich aus.
1: Das Wetter in Bayern teils sonnig, teils bewölkt, von Westen her vereinzelt Schauer, ab dem späten Nachmittag örtlich auch Gewitter, Höchstwerte zwischen 22 und 30 Grad. In der Nacht letzte Schauer, Tiefstwerte 17 bis 11 Grad. Morgen ähnlich, am Mittwoch regnerisch und spürbar kühler. Soweit die Nachrichten. Es ist 15.04 Uhr. Verkehrsmeldungen A6 Weithaus Richtung Nürnberg zwischen Weithaus, Autobahn und Pleistein, 4 Kilometer Stau wegen Bauarbeiten. A7 Fulda Richtung Würzburg zwischen Fuldaer Dreieck und Bad Brückenau-Volkers, 7 Kilometer Stau. Und A8 Salzburg Richtung München zwischen Felden und Bernau steht ein defekter LKW auf der rechten Spur, Stau ab Übersee. Soweit der Service.
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1: Um 16 Uhr mit Patrick Zeilhofer. Ein Weiter-so kann es nicht geben, das sagte SPD-Co-Chefin Baas heute nach dem Sieg der AfD bei der Landtagswahl. Viele Wähler in Sachsen-Anhalt sind unzufrieden mit der Bundesregierung, an der auch die SPD beteiligt ist. Baas räumte daher Fehler etwa bei den Reformvorhaben ein. Man müsse Politik für und nicht gegen die Menschen machen. Bundeskanzler Merz war am Tag danach schockiert, schloss einen Rücktritt aber aus.
2: Das Ergebnis in Sachsen-Anhalt sei eine der schwersten Wahlniederlagen seit Jahrzehnten für die CDU, sagte Friedrich Merz. Das Wahlergebnis treffe ihn persönlich. Er sei sich seiner Verantwortung bewusst und wolle sich dieser nicht entziehen. An dem eingeschlagenen Reformkurs hält er fest. Deutschland brauche grundlegende Reformen bei Rente, Gesundheit und Pflege. Merz kündigte aber Konsequenzen an. Der CDU-Chef sagte, seine Politik künftig mehr und besser erklären zu wollen. Es gehe darum, die Menschen in ihrer ganzen Emotionalität zu erreichen, so Merz wörtlich. Jan Zimmermann, Berlin.
1: Wahlsieger Ulrich Siegmund steht nun vor der Aufgabe, eine Regierung zu bilden. Er sei bereit, mit allen Parteien zu reden, sagte er heute. Die AfD habe einen klaren Regierungsauftrag. Bis auf das BSW haben bisher aber alle Parteien eine Zusammenarbeit mit der AfD ausgeschlossen. Derweil äußern viele Verbände und Organisationen Sorgen, falls die AfD eine Regierung anführt. Für Menschen mit Migrationsgeschichte gehe es um ihre Sicherheit, ihre Rechte und ihre Zugehörigkeit, heißt es von der Bundeskonferenz der Migrationsorganisationen. Die Kirchen in Sachsen-Anhalt sorgen sich um den sozialen Frieden im Land. Die Polizei in Sachsen hat 9 weitere selbstgebaute Sprengvorrichtungen in der Nähe des Umspannwerks Graustein bei Görlitz entdeckt. Dort waren bereits am Freitag mehrere Sprengstoffvorrichtungen gefunden worden. Unterdessen fahndet die Polizei weiter nach einem Mann. Dieser hatte in einem Bekennerschreiben die Verantwortung für eine Reihe von Sabotageakten gegen das Stromnetz in der vergangenen Woche übernommen. Die EU baut ihre Zusammenarbeit mit Grönland deutlich aus, ungeachtet der Kontrollansprüche von US-Präsident Trump. EU-Kommissionspräsidentin von der Leyen kündigte ein 200 Millionen Euro schweres Investitionspaket an. Das Geld soll unter anderem die Erschließung kritischer Rohstoffe sowie den Ausbau von sicheren Internetverbindungen über Satelliten und Unterseekabel voranbringen. Außerdem soll künftig auch bei der Cybersicherheit, dem Schutz kritischer Infrastruktur und beim Kampf gegen hybride Bedrohungen enger zusammengearbeitet werden. Waldbrände und Hitzewellen gefährden nach Ansicht der Weltorganisation für Meteorologie, WMO, in Genf zunehmend die Gesundheit von Menschen weltweit. Grund dafür sei die damit verbundene Luftverschmutzung.
3: Vor allem bei extremen Waldbränden entsteht Rauch, der hochgiftige Schadstoffe enthält. Dadurch seien Menschen und Ökosysteme verstärkt dem Feinstaub PM2,5 ausgesetzt. PM2,5 bezeichnet mikroskopisch kleine Feinstaubpartikel, die tief in Lunge und Blutbahnen eindringen und gesundheitsschädlich sein können. Einem aktuellen WMO-Bericht zufolge lagen die PM2,5-Werte im vergangenen Jahr vor allem im Norden Kanadas, in Teilen Russlands, in West- und Zentralafrika sowie im Nordwesten Spaniens über dem langjährigen Durchschnitt. Aus Genf, Sandra Bieger.
1: Das Wetter in Bayern, teils sonnig, teils bewölkt, von Westen her vereinzelt Schauer, ab dem späten Nachmittag örtlich auch Gewitter, Höchstwerte zwischen 22 und 30 Grad. In der Nacht letzte Schauer, Tiefstwerte 17 bis 11 Grad, morgen ähnlich, am Mittwoch regnerisch und spürbar kühler. Das waren die Nachrichten, es ist 16.04 Uhr.
4: Einen schönen Gruß auf Bayernstraßen. Hier ist der BR Schlager Verkehrsservice mit der A7 Fulda Richtung Würzburg zwischen dem Fulda Dreieck und Bad Brückenau-Wildflecken Stau. Die A8 Salzburg Richtung München zwischen Grabenstedt und Bernau am Chiemsee ein Pannen-LKW, 9 Kilometer Stau. Die B15 Saalhaupt Richtung Landshut zwischen Saalhaupt und Schierling Nord, Sperre nach einem Unfall. Und die B304 Burghausen Richtung Berchtesgaden in Höhe Freilassing-Hofhamm, Behinderungen nach einem Unfall. Wo es geht, gute und sichere Fahrt.
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4: So, heute nochmal eine echte Sommerzugabe. Mein meteorologischer Namensvetter, das Hoch Thomas, bringt zumindest bis morgen hinein nochmal reichlich Sonne und ungewöhnlich hohe Temperaturen nach Bayern. Also, das große Sommer-Freibad-Finale in Bayern. Noch ein letztes Mal draußen seine Runden ziehen, bevor die meisten Freibäder für dieses Jahr auch ihre Saison beenden. Ich freue mich sehr, dass wir Sie in den Feierabend am Montagabend begleiten dürfen.
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0: Tanja Jonak auf BR Schlager. Angefangen hat sie als Schlagersängerin. Heute ist sie Kunsthistorikerin und als solche auch Museumskuratorin, leitet seit März diesen Jahres übrigens das Haus Rabe in Zwenkau. Also da geht es um klassische Moderne, um Kunst und um die Bauhauskünstler. So kann es auch mal laufen im Leben, oder? 16 Uhr und 15 Minuten.
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0: Und auch so kann's laufen. Ende Juli erst hatten wir einen ähnlichen Fall im Perlacher Forst in München. Da steckte ein Hund in einem Dachsbau fest und konnte erst nach 3 Stunden ausgebuddelt werden. Jetzt musste gestern Mittag, und zwar ebenfalls in München, die Feuerwehr einen Jack Russell Terrier mit kreativen Maßnahmen aus einem Dachsbau treiben. Mehr als 2 Stunden hatte dessen Frauchen vergeblich versucht, den Hund mit Jagdtrieb aus dem Dachsbau zu locken, hat nicht geklappt. Nach Angaben der Feuerwehr war der 5-jährige Rüde Spencer beim Gassigehen im Hirschgarten in dieses Loch hineingekrabbelt. Auch mit einer Inspektionskamera konnten die Feuerwehrleute den Terrier in dem Tunnelsystem zunächst nicht entdecken. Sie konnten ihn lediglich hören, denn gebellt hat er. Der Spencer. Und bevor dann größeres technisches Gerät zum Einsatz kam, unternahm die Feuerwehr einen letzten Versuch. An der Stelle, an der Spencer am deutlichsten zu hören war, da griff ein Feuerwehrmann mit dem Arm in den Tunnel, machte damit Lärm, um den Rüden herauszutreiben, und er hatte Erfolg. Terrier Spencer verließ den Dachsbau, er war offenbar nicht eingeklemmt, blieb unverletzt und Frauchen war wieder glücklich.

0: Andreas Martin auf BR Schlager. Im Himmel ist der Teufel los. Ja, im übertragenen Sinne könnte man das heute auch sagen. Allerdings vielleicht weniger der Teufel als wirklich seriöse Wissenschaftler. Bayern kann nämlich Raumfahrt. Ja, ganz offensichtlich. Denn ein erst 2018 gegründetes Startup-Unternehmen aus dem Freistaat schreibt aktuell Raumfahrtgeschichte. Die Trägerrakete Spectrum des Unternehmens ESA Aerospace hat bei einem Testflug am Samstag die Erdumlaufbahn erreicht. Die Trägerrakete hat 5 Satelliten von mehreren Universitäten vom norwegischen Weltraumbahnhof Andøya pannenfrei in den Orbit gebracht. Also das könnte der Anfang einer neuen Weltraumgeschichte sein, die Bayern mitschreiben kann und möglicherweise auch ein kleiner europäischer Gegenpol zu den sonstigen Weltraummonopolisten, die wir so kennen.
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0: Was für ein schönes Gefühl, dass es immer noch Songs gibt, die deutlich älter sind als ich. Aus dem Jahr 1957, die Everly Brothers. Damit ist es 16.30 Uhr, halb fünf.
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2: Im Studio Maike Verkasperger. Es ist die Horrorvorstellung im Schnellzug. Es klingt etwas wie in einem Actionfilm, eine offene ICE-Tür während der Fahrt. Diesen Schreck gab es während einer Fahrt im Kreis Main-Spessart. Knapp eine Woche nach dem Vorfall sind noch immer Fragen offen. Ansgar Nöth.
3: Die Bundespolizei sucht weiter nach einem Tatverdächtigen. Bislang wurde noch keine Person ermittelt, heißt es auf Anfrage. Auch Teil der Ermittlungen ist die Frage, wie lang die Tür offen war. Hierzu seien die Daten aus dem Zug angefragt. Klar ist bislang nur, dass es keinen technischen Defekt an der Tür gab. Stattdessen war eine Plombe an der Nothilfevorrichtung entfernt worden. Unklar ist, ob mit Absicht oder aus Versehen. Der Zug war von München nach Dortmund unterwegs mit etwa 240 Personen an Bord. Verletzt wurde beim Vorfall niemand.
2: Es waren ganz besondere Städtepartnerschaften, die Ende der 80er geschlossen wurden. Zum Beispiel zwischen Erlangen und Jena oder zwischen Hof und Plauen. Hof sucht nun Unterstützung für das Jubiläumsjahr. Und Sie können mitsuchen. Anne-Rose Zuber verrät wie.
4: Gerade mal eine halbe Autostunde liegt zwischen Hof und Plauen. Doch vor über 40 Jahren war das eine schier unüberwindbare Strecke. Dazwischen die innerdeutsche Grenze. Aber im Gegenzug zum Milliardenkredit, den der damalige bayerische Ministerpräsident Strauß der DDR vermittelt hatte, sagte DDR-Staatsratschef Honecker Lockerungen zu. Und so konnte im Oktober 1987 mit Hof Plauen die siebte deutsch-deutsche Städtepartnerschaft unterzeichnet werden. Für das Jubiläumsjahr sucht die Stadt Hof nun Zeitzeugen, die von ihren Hoffnungen und auch Erwartungen an diese Städtepartnerschaft berichten wollen und auch Vereine, Gruppen und Privatpersonen, die Ideen für Veranstaltungen haben.
2: Ein 400 Meter langer Ölfilm mitten auf der Donau, in Niederbayern bei Passau. Ein Flusskreuzfahrtschiff hatte die Donau mit einem Wasser-Diesel-Gemisch verschmutzt. Aus Versehen. Eigentlich wollte es nur Wasser ablassen. Aus Passau berichtet Caroline von Eichhorn.
5: Rund 75 ehrenamtliche Feuerwehrkräfte waren 9 Stunden im Einsatz und konnten Teile des Kraftstoffs mit einer sogenannten Ölsperre wieder einfangen. Doch nicht alles. Wie viel Diesel noch auf der Donau schwimmt, ist unklar. Nach Einschätzung des Wasserwirtschaftsamts ist Diesel deutlich wassergefährdend. Bisher liegt laut Behörde allerdings noch kein Bericht über Schäden vor, etwa über Fischsterben. Sichtbar ist der Ölfilm auf der Donau heute nicht mehr, aber der Geruch ist in der kompletten Passauer Altstadt weiterhin wahrnehmbar, vergleichbar mit Dieselgeruch an einer Tankstelle. Das Schiff, das keine Passagiere an Bord hatte, soll heute Nachmittag in eine Werft nach Linz fahren, um den Schaden zu reparieren. Mutmaßlich ist eine Schweißnaht zwischen Diesel- und Wassertank beschädigt.
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0: 29 Grad haben wir. Wir kratzen an der 30-Grad-Marke. Wer hätte das gedacht, um diese Uhrzeit jetzt in Neu-Ulm?

0: oder frühherbstlicher, wie Sie möchten, Tag. Am Mittwoch kippt dann das Wetter, es wird regnerisch und spürbar kälter.
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0: ihrer großen Hits. Tanja Lasch auf BR Schlager und Marie.
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0: Ja, und der kommt heute als Musikschatz in Gestalt eines Songs, der bei vielen wahrscheinlich sofort Erinnerungen weckt. Und zwar an die 80er Jahre, an große Gefühle und vielleicht auch an den ersten Lieblingsmenschen. Ohne dich schlafe ich heute Nacht nicht ein, von der Münchner Freiheit. Der Song, erschienen im November 1985, wurde zum großen Durchbruch für die Band, für die Kultband, die spätere aus München. Nach mehr als 80 Konzerten auf Deutschland-Tournee kam diese Single raus und plötzlich war die Münchner Freiheit überall bekannt und überall zu hören. In Deutschland ging es bis auf Platz 2 und zwar 5 Wochen lang damals. In Österreich und in der Schweiz stand das Lied sogar ganz oben. Mehr als 600.000 Singles wurden verkauft und 1986 gab es dann dafür Gold. Geschrieben haben den Song Stefan Zauner, der Sänger und Keyboarder der Münchner Freiheit, und der berühmte Texter Michael Kunze. Und Produzent war Armand Volker. Er verpasste dem Stück diesen unverwechselbaren, richtig großen Sound mit den vielen übereinandergelegten Stimmen. Das hatte richtig Volumen. Und falls jemand damals auf Platz 1 gewartet hat, ja, knapp hat's nicht geklappt. Woran lag's? An einem Österreicher, an Falco. Der lag damals mit Genie vorne. Aber ganz ehrlich, bei mehr als einer 500.000 verkaufter Singles, da konnten die Jungs aus München auch mit Platz 2 ziemlich zufrieden sein. 1987 gab es den Song übrigens dann noch einmal auf Englisch. Every Time hieß er. Für uns bleibt er aber natürlich im Original am schönsten. Hier ist die Münchner Freiheit mit Ohne Dich.

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1: Um 17 Uhr mit Patrick Zeilhofer. Trotz des Wahlsiegs der AfD in Sachsen-Anhalt und dem schlechten Abschneiden der CDU will Bundeskanzler Merz sich weiter der Verantwortung stellen. Einen Rücktritt als Kanzler oder Parteivorsitzender schloss er heute aus. Für ihn und seine Regierung gehe es darum, den Menschen die Politik noch besser zu erklären und sie auch emotional abzuholen. SPD-Co-Chefin und Arbeitsministerin Baas räumte Fehler bei den Reformvorhaben ein, die viele Menschen auch in Sachsen-Anhalt frustriert hätten.
2: Das Wahlergebnis in Sachsen-Anhalt sei auch eine klare Wahl gegen Berlin und gegen die Bundesregierung gewesen. Das könne man nicht einfach wegdrücken. Reformen bei Rente, Gesundheit und Pflege hält Baas trotzdem für zwingend notwendig. Aber sie dürften nicht gegen die Menschen gemacht werden. Wer höre, dass er oder sie mehr und länger arbeiten und weniger krank sein solle, sei verunsichert. Auch Parteichef Lars Klingbeil sagt, nach einem Ergebnis wie gestern könne man nicht mit dem Kopf durch die Wand. Deutschland brauche zwar Reformen, aber die Menschen müssten am Ende merken, dass es ihnen dadurch besser gehe. Isabel Karas, Berlin.
1: In Magdeburg beginnt für die AfD nun die Aufgabe, eine Regierung zu bilden. Bisher haben alle Parteien bis auf das BSW eine Koalition ausgeschlossen. AfD-Spitzenkandidat Siegmund sagte, der Regierungsauftrag liege klar bei ihm und seiner Partei. In Bayern war die Wahl, in Sachsen-Anhalt heute das zentrale Thema beim politischen Frühschoppen auf dem Giller Moos in Abensberg. Ministerpräsident Söder sagte in seiner Rede, der AfD fehlten konkrete Regierungskonzepte. Wirtschaftsminister Aiwanger von den Freien Wählern machte die Bundesregierung für das Ergebnis verantwortlich. Die Fachkräftelücke in Deutschland wird in den kommenden Jahren wohl noch größer. Wie das Institut der deutschen Wirtschaft mitteilte, könnten ohne Gegensteuerung und bei einem Weitermachen wie bisher im Jahr 2029 rund 723.000 Fachkräfte fehlen. Die größte Lücke wird demnach dann im Verkauf klaffen, gefolgt von den Bereichen Kinderbetreuung, Sozialarbeit sowie der Gesundheits- und Krankenpflege. Servier Naidoo muss sich vor Gericht verantworten. Das Landgericht Mannheim hat ein Strafverfahren gegen den Sänger eröffnet. Es hat die Anklage der Staatsanwaltschaft von vor 3 Jahren in einem Punkt zugelassen. Darin wird dem 54-Jährigen Volksverhetzung in Tateinheit mit Beleidigung vorgeworfen. Ein Verhandlungstermin steht noch nicht fest. Gerade einmal 30 Minuten Autofahrt liegen zwischen Hof in Bayern und dem sächsischen Plauen. Während der deutsch-deutschen Trennung lagen aber Welten zwischen beiden Kommunen. Ende der 80er Jahre starteten beide Städte eine Städtepartnerschaft. Für das kommende Jubiläumsjahr werden nun Zeitzeugen gesucht.
3: Im Gegenzug zum Milliardenkredit, den der damalige bayerische Ministerpräsident Strauß der DDR vermittelt hatte, sagte DDR-Staatsratschef Honecker Lockerungen zu. Und so konnte im Oktober 1987 mit Hof Plauen die 7. deutsch-deutsche Städtepartnerschaft unterzeichnet werden. Für das Jubiläumsjahr sucht die Stadt Hof nun Zeitzeugen, die von ihren Hoffnungen und auch Erwartungen an diese Städtepartnerschaft berichten wollen und auch Vereine, Gruppen und Privatpersonen, die Ideen für Veranstaltungen haben.
1: Aus Hof berichtete Anne-Rose Zuber. Das Wetter in Bayern teils sonnig, teils bewölkt, von Westen her vereinzelt Schauer, ab dem späten Nachmittag örtlich auch Gewitter, Höchstwerte zwischen 22 und 30 Grad. In der Nacht letzte Schauer, Tiefstwerte 17 bis 11 Grad, morgen ähnlich, am Mittwoch regnerisch und spürbar kühler. Soweit die Nachrichten, es ist 17.04 Uhr.
4: Und hier ist BR Schlager, der Verkehrsservice mit der A6 Waidhaus Richtung Nürnberg zwischen Waidhaus Autobahn und Pleistein. 2 Kilometer Stau. Die A7 Würzburg Richtung Fulda zwischen Hammelburg und Bad Kissingen-Obertulba. 3 Kilometer Stau. Die A7 Fulda Richtung Würzburg zwischen dem Fuldaer Dreieck und Bad Brückenau-Volkers. 6 Kilometer Stau. Und dann haben wir noch die A93. Das ist Hof Richtung Weiden zwischen Wunsiedel und Marktredwitz Nord. Sperre nach einem Unfall und es staut sich. Kommen Sie gut und sicher an Ihr Ziel.
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4: Und Sie sind auch dabei und das freut mich sehr. Heute ist nochmal bestes Gärtchenwetter. Also, wer kommt vorbei? Überlegen Sie sich, wie Sie vielleicht spontan Ihren Abend umgestalten möchten. Wir begleiten Sie jedenfalls mit einem Klassiker von Ingrid Peters, mit einem ganz neuen Song Astronaut von Markus, der übrigens auch in den 80ern seine Karriere während der neuen deutschen Welle begonnen hat. Sie erinnern sich, ich will Spaß, ich gebe Gas. Und deswegen ein kleiner Rückblick mit Uwe Busse in den Sommer 76. Der war nämlich auch toll.

0: Ingrid Peters, warum tut sie das? Warum hat sie das getan? Zum Glück hat sie es getan. Ganz viele Jahre hat sie uns begleitet in der deutschen Schlagerwelt. 15 Minuten nach 5 ist es. Und der Sommer begleitet uns auch schon eine ganze Weile, obwohl er jetzt langsam Richtung Herbst dreht. Ja, man ist sich nicht so ganz einig, ist es jetzt Frühherbst oder viele sprechen noch vom Spätsommer. Wir sind jedenfalls in der letzten vollen Ferienwoche in Bayern angelangt. Es ist schon wieder soweit. Ziemlich schnell das alles vergangen. Bis zum Ferienende haben viele Freibäder im Freistaat jetzt noch auf. Hanna Hofmann aus unserem Wetterteam. Klappt das jetzt in den kommenden Tagen nochmal mit Pommes und Sprungturm?
1: Heute und morgen klappt es noch, ja. Es werden heute am Nachmittag im Schnitt 28, morgen sogar nochmal um 30 Grad. Wow. Heute ziehen ja ein paar Wolkenfelder durch und es kann vereinzelt mal kurz regnen, zum Abend hin gewittern. Im Großteil Bayerns bleibt es trocken, so wie morgen auch. Also alle Sommerfans, die Tage heute und morgen nochmal ausnutzen. Am Mittwoch wird es dann deutlich kühler mit 20 Grad im Schnitt. Ist natürlich zu erwarten für diese Jahreszeit, das ist so das Normale. Und dann bekommen dann endlich so gut wie allem auch mal Regen ab. Ich bekomme dann immer schlagartig Lust auf Kürbissuppe.
0: Lecker, mit ganz viel Ingwer dabei möglichst. Also, eine Runde Sommerferien drehen wir noch in Bayern mit Sonne, Urlaubsstimmung, Ferienfreuden und mit dem BR Schlager Sommer.
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0: Aus 2018 mit dem Herz durch die Wand. Bernhard Brink im BR Schlager Feierabend. In freier bayerischer Wildbahn im Landkreis Straubing-Bogen ist eine 2 Meter lange Schlange gefunden worden. Bei dem Reptil handelt es sich nach Polizeiangaben um eine Anaconda. Eine Frau hatte die Würgeschlange auf einer Wiese bei Kirchroth entdeckt. Und eigentlich leben Anacondas ja in tropischen Feuchtgebieten und in den Regenwäldern Südamerikas. Also muss sie irgendwie entwischt sein aus einem Terrarium, nimmt man an. Beamte der Autobahnpolizei gemeinsam mit der Feuerwehr fingen die Schlange ein und brachten sie in die Reptilienauffangstation nach München. Jetzt wird der Besitzer der Schlange gesucht. Übrigens ist sie mit 2 Metern Länge eher ein kleineres Exemplar. Insbesondere Anaconda-Weibchen können nämlich bis zu 6 Meter lang und über 100 Kilo schwer werden. Das ist eine ganze Menge. Allerdings, wie gesagt, durch ihr normales Lebensumfeld, Regenwald, Südamerika, hätte die Anaconda vermutlich den bayerischen Winter nicht gut überstanden. Also insofern haben Mensch und Tier nochmal Glück gehabt.
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Hallo, lieber Hörer und Hörerinnen von BR Schlager. Hier ist Wenke Mührer und ich wünsche Ihnen ganz viel Freude mit meiner Musik.

0: Gute Launeschlager auf Deutsch, aber mit norwegischen Wurzeln. Wenche Myhre auf BR Schlager. Und gleich gibt es mehr von ihr.
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0: Vanessa Mai. Das war ihr großer Hit vor 2 Jahren. Himbeerrot. Gleich hier bei mir nach dem Blick auf die bayerischen Schlagzeilen.
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3: Im Studio Maike Vöckersberger. Ein 400 Meter langer Ölfilm mitten auf der Donau. Der war in Niederbayern bei Passau zu sehen. Ein Flusskreuzfahrtschiff hatte die Donau mit einem Wasser-Diesel-Gemisch verschmutzt. Aus Versehen. Eigentlich wollte es nur Wasser ablassen. Aus Passau berichtet Caroline von Eichhorn.
4: Rund 75 ehrenamtliche Feuerwehrkräfte waren 9 Stunden im Einsatz und konnten Teile des Kraftstoffs mit einer sogenannten Ölsperre wieder einfangen. Doch nicht alles. Wie viel Diesel noch auf der Donau schwimmt, ist unklar. Nach Einschätzung des Wasserwirtschaftsamts ist Diesel deutlich wassergefährdend. Bisher liegt laut Behörde allerdings noch kein Bericht über Schäden vor, etwa über Fischsterben. Sichtbar ist der Ölfilm auf der Donau heute nicht mehr, aber der Geruch ist in der kompletten Passauer Altstadt weiterhin wahrnehmbar, vergleichbar mit Dieselgeruch an einer Tankstelle. Das Schiff, das keine Passagiere an Bord hatte, soll heute Nachmittag in eine Werft nach Linz fahren, um den Schaden zu reparieren. Mutmaßlich ist eine Schweißnaht zwischen Diesel- und Wassertank beschädigt.
3: Ein kleines Stück Keltengeschichte als Kulisse für eine große ARD-Produktion. In der Keltenschanze bei Auernheim im Kreis Weißenburg-Gonzenhausen laufen derzeit die Dreharbeiten für eine neue 6-teilige Krimiserie. Eigentlich spielt die Geschichte im Schwarzwald. Für die Szenen rund um eine Gemeinschaft, die nach keltischem Vorbild leben will, ist das Filmteam aber nach Auernheim gekommen. 11 von insgesamt rund 60 Drehtagen finden hier statt. Mit dabei sind rund 60 Komparsen in keltischen Kostümen, viele von ihnen aus historischen Vereinen der Region in Mittelfranken. Hinter den Kulissen arbeiten rund 50 Menschen an der Produktion. Polizeibeamte haben am Wochenende einen 30-Jährigen nach einer Unfallflucht überprüft und was sie fanden, war nicht gerade harmlos. Der Mann war nicht nur alkoholisiert und hatte keine Fahrerlaubnis, er führte auch eine Schreckschusswaffe mit sich und wurde mit Vollstreckungshaftbefehl gesucht. Polizeireporter Frank Jordan.
5: Der 30-Jährige war mit seinem Leichtkraftrad gegen ein geparktes Auto gefahren und zu Boden gestürzt. Anschließend entfernte er sich vom Unfallort. Eine Zeugin wurde durch das Unfallgeräusch aufmerksam und verständigte die Polizei. Beamte trafen den 30-Jährigen in der Nähe an. Bei der Überprüfung stellten sie fest, dass er alkoholisiert und nicht im Besitz einer gültigen Fahrerlaubnis war. Unter dem Sitz des Leichtkraftrads fanden die Beamten eine Schreckschusswaffe mit Magazin und Munition. Den dafür erforderlichen kleinen Waffenschein besaß der Mann nicht. Außerdem bestand gegen ihn ein Vollstreckungshaftbefehl wegen einer Ordnungswidrigkeit. Diesen konnte er durch eine Zahlung von 1.000 Euro zuzüglich Gebühren und Auslagen abwenden. Gegen den kosovarischen Staatsangehörigen wird nun wegen Gefährdung des Straßenverkehrs, Fahrens ohne Fahrerlaubnis sowie wegen eines Verstoßes gegen das Waffengesetz ermittelt.
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0: Grüße gehen nach Emskirchen im Landkreis Neustadt-Eichstätt-Windsheim. Dort ist es leicht bewölkt bei 27 Grad. In Leidersbach in Unterfranken leicht bewölkt 28. Lediglich 18 sind es in Waldhäuser, Landkreis Freyung-Grafenau. Wolkiger Himmel dort in Niederbayern. Auch am Abend bleibt es teils sonnig, teils bewölkt, weitgehend trocken. Nur ganz vereinzelt ein paar Regentropfen unterwegs. In der Nacht dann letzte Schauer. Tiefstwerte 17 bis 11 Grad. Morgen so ähnlich wie heute. Am Mittwoch kippt das Wetter dann, es wird regnerischer und spürbar kühler mit nur noch 20 Grad im Schnitt.
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1: Vanessa Mai und Himbeerrot, kurz vor 17:45. Überall und immer wieder hören wir vom Wirtshaussterben, auch bei uns in Bayern inzwischen, gerade auf dem Land. Stirbt das Wirtshaus, stirbt der Ort, heißt es ja vielerorts, auch in Bayern, pessimistisch. Aber es geht auch anders. Zum Beispiel in Rettersheim im Landkreis Main-Spessart in Unterfranken. Der Name ist Programm. Der Ort hat nur etwa 500 Einwohner, aber eine Gastwirtschaft, die seit 200 Jahren die Fahne hochhält. Familie Jesberger betreibt das Gasthaus in der 5. Generation. Seit über 3 Jahrzehnten ist Joachim Jesberger am Ruder und steuert den Betrieb auch durch schwierige Zeiten mit Erfolg.
2: Man muss also schon über Jahrzehnte gute Qualität bringen. Die Preise müssen passen, die Qualität muss passen, auf jeden Fall, ganz wichtig. Und halt macht starke Leute. Mein Bruder hier am Grill, der andere Bruder an der Theke, meine Tochter an der Kasse. Anders funktioniert es nicht.
3: Also ich kann nur für meine Oma sprechen, für meinen Papa. Die haben das einfach schon immer mit Herzblut gemacht. Ein bisschen Wahnsinn wahrscheinlich auch, wenn man sich auf sowas einlässt. Genau.
1: Ja, ein bisschen Wahnsinn, ja, aber schön, wenn da die ganze Familie doch zusammenhält. Das kommt auch bei den Gästen gut an.
4: Ja, die halten zusammen. Die halten zusammen. Eine Hand nimmt die andere in die Hand und packt an. Und dann klappt es sehr gut.
5: Der Joachim ist immer authentisch. Wenn dann am Stammtisch noch die Quetsche rauskommt und es gibt gutes Bier, wird er 500.
1: Ja, das Miteinander im Gasthaus ist das eine, der Zusammenhalt im Ort das andere. Das Gasthaus und die Bürger eine große Familie. Scheinbar kann es auf dem Land nur so funktionieren.
6: Was mir besonders gut gefällt hier, ist, dass es zweimal im Jahr ein Wirtshaussingen gibt. Man merkt einfach, dass es ein Familienbetrieb ist und dass die ganze Familie mit Leib und Seele dran hängt.
7: Schade, dass es woanders eigentlich nicht so funktioniert, aber in Rettersheim halten die Leute zusammen. Und dann kann auch so ein Gastwirt überleben. Kultur, Brauchtum wird hier gepflegt.
1: Bodenständigkeit und viel Engagement, das ist offensichtlich das Erfolgsrezept für 200 Jahre Gasthof Stern in Rettersheim. Und das soll die nächsten 10 bis 15 Jahre auch weiter gepflegt werden. Denn so lange wird Joachim Jesberger für seine Rettersheimer noch hinter dem Herd stehen und den Stern hochhalten. Das war's mit dem BR-Schlager-Feierabend. Heute am Montag. Ich bin meiner Zeit schon wieder voraus. Wir haben noch den 7. September. Übrigens heute auch der Kaufe-ein-Buch-Tag. Jawohl, der Tag soll das Bewusstsein für die Bedeutung des Lesens stärken und uns alle auch dazu animieren, unseren lokalen Buchhändler, die Buchhändlerin um die Ecke aktiv zu unterstützen. Und man muss ja das Buch auch nicht nur kaufen, man kann es ja auch verschenken. Ich wünsche Ihnen einen wunderbaren Montagabend.
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1: Um 18 Uhr mit Karin Schumacher. Einen Tag nach der Landtagswahl in Sachsen-Anhalt ist der AfD-Spitzenkandidat Siegmund bereits auf der Suche nach einem Königsmacher. Das Votum der Wähler sei ein ganz klarer Regierungsauftrag, so Siegmund. Er kündigte Gespräche mit einzelnen Fraktionen oder einzelnen Abgeordneten an.
2: Dass die AfD den Auftrag zur Regierungsbildung übernimmt, liegt für den großen Wahlverlierer Sven Schulze von der CDU auf der Hand. Man sei nur noch Opposition, man müsse den Wählerwillen respektieren, so der Ministerpräsident. Bundeskanzler Merz hatte zuvor erklärt, dass die Reformen der Bundesregierung den Wahlkampf in Sachsen-Anhalt bestimmt hätten. Doch er werde an den Reformen festhalten. Künftig müsse man diese jedoch nicht nur rational, sondern auch emotional vermitteln. Dem werde er sich stellen, so Merz. Andere Konsequenzen werde er aus dem Wahldebakel von Sachsen-Anhalt nicht ziehen.
1: Ein Beitrag von André Damm. Die SPD sieht im Wahlergebnis ein klares Signal an die Bundesregierung. Ein Weiter-so geht nicht, sagte Parteichefin Baas. Die Reformen dürften nicht gegen die Menschen gerichtet sein. Die Grünen stehen nach den Worten ihres Vorsitzenden Banaschak an der Seite all derer, die sich nun Sorgen machten. Eine Warnung kommt vom Vorsitzenden der Innenministerkonferenz Grote. Der SPD-Politiker sagte, die mögliche Kontrolle über Sicherheitsbehörden in den Händen einer verfassungsfeindlichen Partei mit engen Kontakten nach Russland sei ein gravierendes Sicherheitsrisiko. Russland schließt das deutsche Generalkonsulat in St. Petersburg. Bis zum 18. September müssen alle Mitarbeiter ihre Arbeit einstellen und das Land verlassen. Mehr dazu von Stefan Lack.
3: Nach Angaben des russischen Außenministeriums versteht sich dieser Schritt als direkte Vergeltungsmaßnahme auf die Schließung des russischen Hauses in Berlin sowie des russischen Generalkonsulats in Bonn. Die Bundesregierung hatte diese Maßnahmen zuvor damit begründet, dass sie Moskau für den versuchten Anschlag mit einer Sprengstoffdrohne auf den Flughafen Leipzig verantwortlich macht. Bereits im Vorfeld hatte Russlands Außenminister Sergei Lavrov das Aus für die drei verbliebenen Goethe-Institute im Land verkündet. Deren Angestellte sind mit einer noch kürzeren Frist konfrontiert und müssen Russland bereits bis zum 13. September verlassen.
1: Volkswagen will sein Werk in Osnabrück zu einem Rüstungsstandort umbauen. Der Autobauer, das Land Niedersachsen und ein israelischer Investor trafen eine entsprechende Vereinbarung. Schrittweise soll in Osnabrück ein Kompetenzzentrum für Verteidigungsindustrie entstehen, so VW heute. Als erstes Projekt sollen in der Fabrik laut Konzernchef Blume Luftverteidigungssysteme produziert werden. Von den derzeit rund 1.800 Beschäftigten erhielten etwa 1.200 eine langfristige Perspektive, erläuterte der Betriebsrat. Dieser Sommer war heiß und trocken und auch in der Nord- und Ostsee war das Wasser ungewöhnlich warm. Wie aus Messungen des Bundesamts für Seeschifffahrt und Hydrographie hervorgeht, lag die durchschnittliche Oberflächentemperatur um knapp 1 Grad über dem langjährigen Mittelwert. Die Behörde warnt davor, dass sich dadurch Lebensräume verändern. Kälteliebende Arten wandern ab, nicht einheimische Arten breiten sich aus. Das Wetter in Bayern auch am Abend teils freundlich, teils bewölkt, vereinzelt ein paar Regentropfen. In der Nacht letzte Schauer, Tiefstwerte 17 bis 11 Grad. Morgen wieder Sonne und Wolken im Wechsel bei 27 bis 33 Grad. Am Mittwoch regnerisch und spürbar kühler. 18.04 Uhr. Und hier noch die Verkehrsmeldungen. A7 Fulda Richtung Würzburg zwischen dem Fuldaer Dreieck und Bad Brückener Wildflecken stockender Verkehr. A8 München Richtung Stuttgart zwischen Ulm-West und Hohenstadt 6 Kilometer stockender Verkehr. Die A93 Weiden Richtung Hof ist zwischen Weiden-Süd und Weiden-Frauenricht nach einem Unfall mit mehreren Fahrzeugen gesperrt. Und zuletzt A93 Hof Richtung Weiden zwischen Wunsiedel und Marktredwitz-Nord. Eine Sperre nach einem Unfall, es staut sich und es gibt eine Umleitung über die U20. Soweit die Verkehrsübersicht.
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1: Um 19 Uhr mit Karin Schumacher. Das Wahlergebnis in Sachsen-Anhalt sorgt für Unruhe, auch bei der CSU. Parteichef Söder spricht von der wahrscheinlich größten Denkzettelwahl in der Geschichte der Bundesrepublik. Die Konsequenz müsse sein, dass Berliner Politik verständlicher werde. Kanzler Merz habe gezeigt, dass er die Botschaft verstanden habe, sagte Söder der ARD.
2: Er will den eingeschlagenen Reformweg weitergehen und künftig mehr und besser erklären, warum dieser notwendig ist. Die SPD will den Kurs der Reformpolitik überdenken. Zwar seien Veränderungen bei Rente, Gesundheit und Pflege nötig, sie dürften aber nicht gegen die Menschen erfolgen. Die Grünen fordern vom Kanzler einen Politikwechsel. Die Linke hält die Politik der Bundesregierung ebenfalls für gescheitert. Co-Vorsitzende Schwertner wirft der Koalition einen Sozialkahlschlag vor. Jan Zimmermann, Berlin.
1: Kirchen, Migrantenorganisationen und Sozialverbände fürchten um die Rechte von Minderheiten und Andersdenkenden, sollte die AfD in Sachsen-Anhalt die Regierung übernehmen. Die katholische Bischofskonferenz, die evangelische Kirche in Deutschland und die Arbeitsgemeinschaft christlicher Kirchen haben eine gemeinsame Erklärung veröffentlicht. Darin fordern sie die AfD auf, das Grundgesetz zu achten und die Würde aller Menschen zu wahren. Die Bundeskonferenz der Migrantenorganisationen forderte die anderen Parteien auf, sich klar gegen die AfD abzugrenzen. Der Sozialverband VDK sieht die Rechte von Menschen mit Behinderung in Gefahr. Russland schließt auch das deutsche Generalkonsulat in St. Petersburg. Wie das Außenministerium in Moskau mitgeteilt hat, gilt das ab Freitag kommender Woche. Zuvor hatten die Behörden schon die Schließung aller Goethe-Institute in Russland angeordnet. Das ist eine Reaktion darauf, dass die Bundesregierung Moskau für den Anschlagsversuch auf dem Flughafen Leipzig-Halle verantwortlich gemacht hat. In der Folge hat sie ähnliche Schließungen veranlasst. Im Volkswagen-Werk in Osnabrück sollen künftig keine Autos mehr, dafür Luftverteidigungssysteme gebaut werden. Geplant ist, dass sich Volkswagen schrittweise zurückzieht und Platz macht für eine neue Gesellschaft. Einzelheiten von Anita Westrup.
3: Das Land Niedersachsen, der israelische Rüstungskonzern Rafael und Aurelius Capital, ein Finanzinvestor aus Israel, haben heute eine entsprechende Absichtserklärung unterschrieben. Osnabrück verfüge über die Kompetenzen und die qualifizierten Arbeitnehmer, so Niedersachsens Ministerpräsident Olaf Lies. Nach jahrelanger Hängepartie gibt es damit für die Mitarbeitenden eine Perspektive. Drei Viertel der Belegschaft, also etwa 1.400 Beschäftigte, sollen am Standort in Osnabrück bleiben können bis Ende 2029. Das wurde zugesagt.
1: Wer in einem Fahrgeschäft trotz Warnschildern die Hand in die Luft streckt und sich diese bricht, darf nicht auf Schmerzensgeld hoffen. Das hat das Münchner Amtsgericht entschieden. Damit unterlag ein Wiesnbesucher, der 10.000 Euro erstreiten wollte. Die Hand hat er sich vor einem Jahr auf dem Oktoberfest gebrochen. Vor Gericht erklärte er, es habe zwar Warnschilder gegeben, wonach das Hinausstrecken von Armen und Beinen untersagt ist. Damit mache man aber nicht deutlich, dass das Hochreißen der Arme über den Kopf ebenfalls verboten ist. Das Wetter in Bayern, es gibt eine Warnung vor schweren Gewittern in der Donau-Alb-Region. In der Nacht dann weitgehend trocken, Tiefstwerte 17 bis 11 Grad. Morgen wieder Sonne und Wolken, im Wechsel bei 27 bis 33 Grad. Am Mittwoch regnerisch und spürbar kühler, am Donnerstag wieder freundlicher. 19.04 Uhr. Und hier noch eine Verkehrsmeldung von der A93 Hof Richtung Weiden. Zwischen Wunsiedel und Marktredwitz Nord, Sperre nach einem Unfall. Es staut sich dort und es gibt eine Umleitung über die U20. Soweit die Verkehrsmeldungen.
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1: Um 20 Uhr mit Rio Takeda. Nach weiteren Sabotage-Verdachtsfällen am Stromnetz hat die Polizei ihre Fahndung ausgeweitet. Am Kraftwerk Weißweiler bei Aachen wurden neue Abschussvorrichtungen entdeckt. Zudem gab es Suchaktionen in Nordrhein-Westfalen. Anschläge auf Hochspannungsleitungen gab es bereits in Nordrhein-Westfalen und Brandenburg. Weitere Vorrichtungen wurden auch in Sachsen gefunden. Gesucht wird ein 48-Jähriger. Ihm wird vorgeworfen, mit selbstgebauten Raketen Kurzschlüsse an Hochspannungsleitungen ausgelöst zu haben. Nach der Landtagswahl in Sachsen-Anhalt haben in Berlin mehrere tausend Menschen gegen die AfD protestiert. Die Polizei sprach von rund 5000 Demonstranten am Brandenburger Tor. Die Veranstaltung sei störungsfrei verlaufen. Der Leiter der Stiftung Gedenkstätten Buchenwald und Mittelbau Dora, Jens Christian Wagner, sagte bei der Kundgebung, das Wahlergebnis dürfe nicht einfach schweigend hingenommen werden. Rechtsextreme dürften niemals normalisiert werden. Der Politologe Oliver Lemke sieht den Unvereinbarkeitsbeschluss der CDU von der Realität überholt. Dieser verbietet eine Zusammenarbeit sowohl mit der AfD als auch mit der Linken. Lemke sagte MDR aktuell, diese Strategie gehe aus arithmetischen Gründen nicht mehr auf. Wenn die Union die Brandmauer erhalten wolle, benötige sie im Osten eine Dehnungsübung nach links. Lemke sprach sich zudem für neue Formen der Mehrheitsfindung außerhalb einer Koalition aus. Eine der größten Firmen am Chemiestandort Leuna steht vor dem Aus. Der Geschäftsführer der Leuna Polyamid GmbH, Martin Naundorf, bestätigte dem MDR, dass bis Ende August kein verbindliches Angebot eines Investors eingegangen sei. Als Gründe wurden die schwache Nachfrage sowie die hohen Rohstoffpreise genannt. Bis Ende September soll noch produziert werden, danach werden die Anlagen heruntergefahren. Leuna Polyamid ist die Auffanggesellschaft des insolventen Betreibers Domo. In dem Werk arbeiten rund 400 Beschäftigte. Bei der Basketball-Weltmeisterschaft der Frauen hat das deutsche Team die Zwischenrunde erreicht. Die Mannschaft von Bundestrainer Olaf Lange gewann am Abend in Berlin ihr letztes Gruppenspiel gegen Mali mit 83-58. Schon morgen geht es gegen Südkorea um die Qualifikation für das Viertelfinale. Das waren die Nachrichten. Das Wetter. In der Nacht im Verlauf von Ostfriesland, dem Emsland und bis nach Schleswig-Holstein gebietsweise etwas Regen, sonst bei geringer Bewölkung trocken. Tiefstwerte 18 bis 10 Grad. Morgen im Verlauf von der Eifel bis zur Nordsee häufiger Regen, in der Südosthälfte meist heiter und vorwiegend trocken. Höchstwerte im Nordwesten 19 bis 28 Grad, sonst 29 bis 33 Grad. Die Zeit, es ist 20.03 Uhr.
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1: Um 21 Uhr mit Rio Takeda. Nach den großen Verlusten bei der Landtagswahl will die CDU Sachsen-Anhalt sich personell neu aufstellen. Landesvorsitzender und Ministerpräsident Sven Schulze kündigte am Abend nach einer Sitzung des Landesvorstands einen Sonderparteitag für Ende November oder Anfang Dezember an. Dann solle der Landesvorstand neu gewählt werden. Der Bundestagsabgeordnete Sepp Müller kündigte am Abend an, für den Landesvorsitz zu kandidieren. Der 37-Jährige ist stellvertretender Fraktionsvorsitzender. Die CDU hatte bei der Wahl gestern mehr als 19 Prozentpunkte verloren und kam nur noch auf 17,2%. Nach der Landtagswahl in Sachsen-Anhalt haben in Berlin mehrere tausend Menschen gegen die AfD protestiert. Die Polizei sprach von rund 5000 Demonstranten am Brandenburger Tor. Die Veranstaltung sei störungsfrei verlaufen. Dazu aufgerufen hatten die Kampagnenorganisation Kampakt und die Klimaschutzbewegung Fridays for Future. Der Leiter der Stiftung Gedenkstätten Buchenwald und Mittelbau Dora, Jens Christian Wagner, sagte bei der Kundgebung, das Wahlergebnis dürfe nicht einfach schweigend hingenommen werden. Rechtsextreme dürften niemals normalisiert werden. Nach weiteren Sabotageverdachtsfällen am Stromnetz hat die Polizei ihre Fahndung ausgeweitet. Am Kraftwerk Weißweiler bei Aachen wurden neue Abschussvorrichtungen entdeckt. Zudem gab es Suchaktionen in Nordrhein-Westfalen. Anschläge auf Hochspannungsleitungen gab es bereits in Nordrhein-Westfalen und Brandenburg. Weitere Vorrichtungen wurden auch in Sachsen gefunden. Gesucht wird ein 48-Jähriger. Ihm wird vorgeworfen, mit selbstgebauten Raketen Kurzschlüsse an Hochspannungsleitungen ausgelöst zu haben. Das von Russland kontrollierte ukrainische Atomkraftwerk Saporischschja ist wieder an die externe Stromversorgung angeschlossen. Wie der russische Staatskonzern Rosatom mitteilte, arbeitet die Anlage normal. Die internationale Atomenergiebehörde bestätigte, dass der Strom wieder fließt. Das AKW war seit 2,5 Wochen ohne externe Stromzufuhr und auf Notstromaggregate angewiesen. Eine von der IAEA vermittelte örtliche Feuerpause ermöglichte die Reparaturarbeiten. Bei der Basketball-Weltmeisterschaft der Frauen hat das deutsche Team die Zwischenrunde erreicht. Die Mannschaft vom Bundestrainer Olaf Lange gewann am Abend in Berlin ihr letztes Gruppenspiel gegen Mali mit 83-58. Schon morgen geht es gegen Südkorea um die Qualifikation für das Viertelfinale. Das waren die Nachrichten. Das Wetter. In der Nacht leicht bewölkt, teilweise klar und trocken. Tiefstwerte 19 bis 12 Grad. Morgen längere Zeit heiter, allmählich einige Wolken. Später im Nordwesten vereinzelt Schauer, Höchstwerte 25 bis 30 Grad. Am Mittwoch wechselhaft mit Schauern, windig sinkende Temperatur. Die weiteren Aussichten wieder freundlicher mit Sonne und Wolken, dabei meist trocken. Bis zum Wochenende nur mäßig warm. Die Zeit, es ist 21:03 Uhr.
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1: Um 22 Uhr mit Ryo Takeda. Nach den großen Verlusten bei der Landtagswahl will die CDU Sachsen-Anhalt sich personell neu aufstellen. Landesvorsitzender und Ministerpräsident Sven Schulze kündigte am Abend nach einer Sitzung des Landesvorstands einen Sonderparteitag für Ende November oder Anfang Dezember an. Dann solle der Landesvorstand neu gewählt werden. Der Bundestagsabgeordnete Sepp Müller kündigte am Abend an, für den Landesvorsitz zu kandidieren. Der 37-Jährige ist stellvertretender Fraktionsvorsitzender. Die CDU hatte bei der Wahl gestern mehr als 19 Prozentpunkte verloren und kam nur noch auf 17,2%. Nach weiteren Sabotageverdachtsfällen am Stromnetz hat die Polizei ihre Fahndung ausgeweitet. Am Kraftwerk Weißweiler bei Aachen wurden neue Abschussvorrichtungen entdeckt. Laut Polizei gab es Hinweise auf eine verdächtige Person im Umfeld des Kraftwerks. Das Gebiet wurde weiträumig abgesperrt. Auch in Sachsen wurden in der Nähe eines Umspannwerkes weitere Sprengvorrichtungen gefunden. Nach Angaben des LKA wurden sie entschärft. Die Ermittler suchen nach einem 48-Jährigen, der sich zu Taten in Brandenburg, Nordrhein-Westfalen und Sachsen bekannt hat. Das von Russland kontrollierte ukrainische Atomkraftwerk Saporischschja ist wieder an die externe Stromversorgung angeschlossen. Wie der russische Staatskonzern Rosatom mitteilte, arbeitet die Anlage normal. Die internationale Atomenergiebehörde bestätigte, dass der Strom wieder fließt. Das AKW war seit 2,5 Wochen ohne externe Stromzufuhr und auf Notstromaggregate angewiesen. Eine von der IAEA vermittelte örtliche Feuerpause ermöglichte die Reparaturarbeiten. Mit einem nationalen Trauertag hat Nepal an die Opfer der Sturzflut vor rund 2 Wochen erinnert. Landesweit wurden die Flaggen auf Halbmast gesetzt. In der Hauptstadt Kathmandu gab es Mahnwachen für die Toten. Bei der Katastrophe kamen fast 1.400 Menschen ums Leben. Mehr als 5.500 Menschen werden noch vermisst, darunter hunderte Ausländer. Bei der Basketball-Weltmeisterschaft der Frauen hat das deutsche Team die Zwischenrunde erreicht. Die Mannschaft von Bundestrainer Olaf Lange gewann am Abend in Berlin ihr letztes Gruppenspiel gegen Mali mit 83-58. Schon morgen geht es gegen Südkorea um die Qualifikation für das Viertelfinale. Das waren die Nachrichten. Das Wetter. In der Nacht leicht bewölkt, teilweise klar und trocken. Tiefstwerte 19 bis 12 Grad. Morgen längere Zeit heiter, allmählich einige Wolken, später im Nordwesten vereinzelt Schauer. Höchstwerte 25 bis 30 Grad, auffrischender Südwestwind. Am Mittwoch wechselhaft mit Schauern, windig sinkende Temperatur. Die weiteren Aussichten? Wieder freundlicher mit Sonne und Wolken, dabei meist trocken. Bis zum Wochenende nur mäßig warm. Die Zeit, es ist 22.03 Uhr.
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1: Um 23 Uhr mit Felix Sprung. Die CDU in Sachsen-Anhalt zieht nach dem schlechten Abschneiden bei der Landtagswahl Konsequenzen. Wie Landeschef und Spitzenkandidat Schulze nach einer Sitzung mitteilte, stellen alle Mitglieder des Landesvorstands ihre Ämter zur Verfügung. Über eine neue Parteiführung soll auf einem Sonderparteitag im November oder Dezember entschieden werden. Der Bundestagsabgeordnete Sepp Müller hat als erster angekündigt, für den Landesvorsitz zu kandidieren. Die CDU ist bei der Wahl am Sonntag auf 17,2% abgestürzt. Vor 5 Jahren kam sie noch auf 37,1%. Nach der Landtagswahl in Sachsen-Anhalt ist Deutschland laut einer repräsentativen bundesweiten Blitzumfrage gespalten, ob AfD-Spitzenkandidat zum Ministerpräsidenten gewählt werden sollte. Für den ARD-Deutschland-Trend extra hat Infratest DIMAP etwa 1000 Wahlberechtigte befragt. Aus Berlin Markus Sambale.
2: 45% der Befragten deutschlandweit sind dafür, dass er gewählt wird. 48% meinen, der AfD-Mann Siegmund sollte nicht zum Ministerpräsidenten gewählt werden. Klar ist, dass natürlich die Anhänger der AfD das mit großer Mehrheit befürworten. Aber interessant, auch unter den Anhängern der Union gibt es ein gutes Drittel und bei den Anhängern der Grünen knapp ein Fünftel, die es zumindest für folgerichtig halten, wenn Ulrich Siegmund jetzt zum Ministerpräsidenten gewählt würde.
1: Als Reaktion auf die jüngsten deutschen Sanktionen hat Russland nun auch angeordnet, das Generalkonsulat in St. Petersburg zu schließen. Das teilte das russische Außenministerium heute mit. Die deutsche Dienststelle muss spätestens am 18. September ihre Arbeit einstellen. Bereits bekannt ist, dass die Goethe-Institute in Russland geschlossen werden. Die Bundesregierung hatte zuvor die Schließung des russischen Hauses in Berlin und des Generalkonsulats in Bonn verfügt. Dies ist eine Reaktion auf den mutmaßlich von Moskau initiierten Drohnenangriff auf den Flughafen Leipzig-Halle. Die Temperaturen in Nordsee und Ostsee haben in diesem Sommer deutlich über dem langjährigen Mittel gelegen. Das zeigen neue Daten des Bundesamtes für Seeschifffahrt und Hydrographie. Danach hat die durchschnittliche Oberflächentemperatur der Nordsee im Sommer bei 15,6 Grad gelegen, knapp 1 Grad über dem langjährigen Mittel. Die durchschnittliche Oberflächentemperatur der Ostsee lag bei 17,2 Grad. Das waren die Nachrichten. Das Wetter in Deutschland. In der Nacht meist wechselnd bewölkt, Schauer erst im Südosten und später im äußersten Nordwesten. Tiefstwerte 18 bis 12 Grad. Morgen fast überall Schauer oder Regen, im äußersten Süden und in Ostsachsen meist trocken und sonnig. Höchstwerte zwischen 18 Grad im Norden und 32 Grad im Süden. Mittwoch 16 bis 22 Grad. Es ist 23.03 Uhr.
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1: Um 0 Uhr mit Ronald Lessig. Die CDU in Sachsen-Anhalt zieht nach dem schlechten Abschneiden bei der Landtagswahl Konsequenzen. Die Mitglieder des Parteivorstands stellen ihre Ämter zur Verfügung. Aus der Nachrichtenredaktion Janine Artist.
2: CDU-Landeschef und Ministerpräsident Schulze sagte nach einer Vorstandssitzung in Magdeburg, er werde nicht wieder für den Vorsitz kandidieren. Er übernehme damit Verantwortung. Über eine neue Parteiführung soll auf einem Sonderparteitag im November oder Dezember entschieden werden. Der Bundestagsabgeordnete Sepp Müller hat angekündigt, als Bewerber für den Posten des Landeschefs anzutreten. Die CDU ist bei der Landtagswahl in Sachsen-Anhalt auf 17,2% abgestürzt. Vor 5 Jahren kam sie noch auf gut 37%.
1: Nach einer Serie von versuchten Sabotageangriffen auf das Stromnetz sind weitere Abschussvorrichtungen entdeckt worden. Sowohl in Nordrhein-Westfalen als auch in Sachsen meldete die Polizei entsprechende neue Fälle. In der Nähe von Eschweiler bei Aachen wurde demnach auch eine verdächtige Person beobachtet. Die Sicherheitsbehörden fahnden bereits seit Tagen nach einem 48-Jährigen. Er soll in verschiedenen Bundesländern versucht haben, mit Raketen einen Kurzschluss an Hochspannungsleitungen zu verursachen. Größere Schäden gibt es bislang nicht. Israels Verteidigungsminister Katz hat schärfere Töne gegenüber der Palästinenserbehörde im Westjordanland angeschlagen. Er drohte mit Krieg, sollte es zu einem Angriff auf Israel kommen. Aus Tel Aviv, Julio Segador.
3: Erneut gab es im besetzten Westjordanland bei Auseinandersetzungen zwischen radikalen jüdischen Siedlern, Palästinensern und der israelischen Armee Tote und Verletzte. Nun hat Israels Verteidigungsminister Katz die palästinensische Autonomiebehörde ungewohnt scharf angegriffen. Er habe zusammen mit dem Premierminister das Militär angewiesen, alle Vorbereitungen für einen umfassenden Krieg gegen die palästinensische Autonomiebehörde zu treffen, sollte diese einen Terrorangriff nach dem Vorbild des 7. Oktober gegen das Militär und jüdische Siedlungen verüben.
1: In Italien haben mehrere Gewerkschaften seit dem Abend zu einem landesweiten Warnstreik aufgerufen. Der Ausstieg soll insgesamt 24 Stunden dauern. Reisende müssen deshalb mit Verspätungen und Ausfällen rechnen. Betroffen sind sowohl Regionalbahnen als auch Fernzüge fast aller italienischen Bahnanbieter. Hintergrund des Streiks sind Tarifverhandlungen. Das waren die Nachrichten. Das Wetter in Deutschland. Meist wechselnd bewölkt, im Südosten und später im äußersten Nordwesten Schauer bei 18 bis 12 Grad. Tagsüber fast überall Schauer oder Regen, im Süden und in Ostsachsen trocken oder sonnig, bei bis zu 18 Grad im Norden und 32 Grad im Süden. Morgen im Südosten Regen, im Nordwesten Schauer oder Gewitter bis 22 Grad. Es ist 0:03 Uhr.
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1: Um 1 Uhr mit Ronald Lessig. Die CDU in Sachsen-Anhalt will sich nach dem Debakel bei der Landtagswahl personell neu aufstellen. Der Landesvorsitzende und Ministerpräsident Schulze erklärte, dass die Mitglieder des Parteivorstandes ihre Ämter zur Verfügung stellen. Aus Magdeburg Annette Schneider-Solis.
2: Ein neuer Vorstand soll noch in diesem Jahr gewählt werden. Voraussichtlich Ende November, Anfang Dezember. Bis dahin bleibt der alte Landesvorstand im Amt. Der stellvertretende Vorsitzende der Bundestagsfraktion von CDU und CSU, Sepp Müller, kündigte bereits an, den Landesvorsitz übernehmen zu wollen. Sven Schulze hatte die CDU als Spitzenkandidat durch den Wahlkampf geführt. Die CDU-Fraktion schrumpft nach dem historisch schlechten Ergebnis von 40 auf 15 Abgeordnete.
1: In mehreren deutschen Städten hat es nach dem Wahlsieg der AfD in Sachsen-Anhalt Proteste gegeben. Am Brandenburger Tor in Berlin versammelten sich laut Polizei 5.000 Menschen. Die Veranstalter sprachen von 14.000. Weitere Proteste gab es unter anderem in Schwerin, Potsdam und Essen. Der Bundestag berät heute erstmals über den von Finanzminister Klingbeil aufgestellten Haushalt für 2027 und die Finanzplanung bis 2030. Allein im kommenden Jahr will der SPD-Politiker 555 Milliarden Euro ausgeben. Das sind etwa 31 Milliarden mehr als in diesem Jahr. Aus Berlin, Anne-Kathrin Mellmann.
3: Allein das Verteidigungsministerium hat 27 Milliarden Euro mehr als in diesem Jahr. Begründung: die Bedrohung durch Putin. Weniger Geld gibt es für bestimmte Sozialleistungen und Förderprogramme und auch für Teile der Klimapolitik. Lisa Paus von den Grünen, die den Haushaltsausschuss des Bundestags leitet, die sagt, nie gab es so wenig Zukunft für so viel Geld. Sie meint vor allem, dass zu wenig in die Zukunft investiert wird. Und Wirtschaftsvertreter finden, dass der Staat zu hohe Schulden aufnimmt und zu viel Geld ausgibt.
1: Am Internationalen Gerichtshof in Den Haag wird heute die Anhörung zu Anschuldigungen gegen Deutschland fortgesetzt. Konkret wirft Nicaragua der Bundesrepublik vor, durch Waffenlieferungen an Israel Beihilfe für einen Völkermord an den Palästinensern im Gazastreifen zu leisten. Vertreter Nicaraguas werden dazu heute ihre Argumente vortragen. Die deutsche Vertreterin hatte die Anschuldigungen gestern als unzutreffend und verzerrt zurückgewiesen. Das waren die Nachrichten. Das Wetter in Deutschland: meist wechselnd bewölkt, im Südosten und später im Nordwesten Schauer bei 18 bis 12 Grad. Tagsüber fast überall Schauer, im äußersten Süden und in Ostsachsen meist sonnig bei bis zu 18 Grad im Norden und 32 Grad im Süden. Morgen im Südosten Regen, im Nordwesten Schauer, dazwischen heiter bis 22 Grad. Es ist 1.03 Uhr.
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1: Um 2 Uhr mit Ronald Lessig. Die CDU in Sachsen-Anhalt will ihren Landesvorstand neu aufstellen. Der bisherige Vorsitzende, Ministerpräsident Schulze, sagte nach einer Sitzung, die Neuwahl solle Ende November oder Anfang Dezember stattfinden. Aus der Nachrichtenredaktion Johannes Zuber.
2: Schulze selbst will dann nicht mehr für den Landesparteivorsitz kandidieren. Damit zieht er Konsequenzen aus dem schlechten Abschneiden seiner Partei bei der Landtagswahl. Mit ihm als Spitzenkandidat hatte die CDU ihr Ergebnis im Vergleich zur Wahl vor 5 Jahren mehr als halbiert und stellt künftig nur noch 15 der 83 Abgeordneten im Magdeburger Landtag. Als Nachfolger für Schulze will sich der Bundestagsabgeordnete Sepp Müller bewerben. Das hat der 37-Jährige am Abend angekündigt.
1: Im Bundestag beginnt heute die erste Debattenrunde über den Haushalt für das kommende Jahr. Der Entwurf von Bundesfinanzminister Klingbeil sieht Ausgaben in Höhe von mehr als 555 Milliarden Euro vor und damit etwas mehr als in diesem Jahr. Bei den Beratungen bis Freitag dürfte auch der Wahlsieg der AfD in Sachsen-Anhalt eine Rolle spielen. In Teilen der Koalition in Berlin werden nun die erklärten Reformkurse in Frage gestellt. Nach einer Serie von versuchten Sabotageangriffen auf das Stromnetz sind weitere Abschussvorrichtungen entdeckt worden. Sowohl in Nordrhein-Westfalen als auch in Sachsen meldete die Polizei entsprechende neue Fälle. In der Nähe von Eschweiler bei Aachen wurde demnach auch eine verdächtige Person beobachtet. Die Sicherheitsbehörden fahren